Ja, euer Mixery on air, all the time, 19 bis 20 Uhr, Freitagabend. Grüße gehen raus an alle Hörer, an alle angeschlossenen Streams. Here's my Goldfield.

Ja, Freunde, 19 Uhr und 31 Minuten, halbe Sendung vorbei. Hier ist Wang Chung Dance Hall Days. Viel Spaß!

Feuermix reden noch on air bis um 20 Uhr. 12 Minuten circa für euch noch hier und das ist Pato oder Petio mit Black and White.

0: Ja, einen wunderschönen guten Morgen. Einen schönen 1. Ab Mai, 1.5.26, 10.04 Uhr, um genau zu sein. Schönes Wetter, schöne Temperaturen von 23 Grad. Ja, hier in Kiel. Der Computer, der zeigt 14 Grad an. Ja, was nehmen wir? Wir nehmen natürlich das Besseres. Aber nicht zum zu warm werden lassen. Ja, moin, lieber Peter.
1: Moin, lieber Totti.
0: Ja, es kommt einfach daher, es gibt auch Leute, die nicht arbeiten müssen. Ja. Auch nicht am 1. Mai. Und
1: einfach mal frei.
0: So nebenbei, langes Wochenende. Ja. Ist das nicht schön? Ja, und schön wird auch unsere Musik.
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0: Auswahl werden, hoffe ich, denke ich. Und ein bisschen was Klassisches, also was Altes. Und am anderen natürlich auch schöne Sachen. Hier kommt gleich unser richtiges Outro. Aber danach kommt erstmal, wer Peter?
1: Mit Dorte fangen wir an, und zwar, sie singt bei Nacht, und da ist ja einiges, was man, ja, passieren kann.
0: Ja, bei Nacht wird es dann jetzt im Sommer dann auch wieder wärmer, ne?
1: Ja.
0: Also das ist das Schöne. Und vor allen Dingen, man kann dann auch bis um 10 auf dem Balkon sitzen, und es ist immer noch hell. Das hat doch was in diesem Sinne. In diesem Sinne, bis gleich, und angeschlossen natürlich Radio Clan, dann haben wir Hannis Musik World, dann Radio White Dragon, und Musik World Gießen. Der liebe Peter ist heute nicht dabei von Musikdiener, aber das ist auch nicht schlimm. Dafür vertritt mich denn der liebe Willi da drauf. So, das sei in eigener Sache gesagt. Alles klar, liebe Susi, vielen Dank für deine Info, und dann geht's erstmal los hier.

0: Baumann und Klausen.
1: Ja, Amtsrat Klausen.
2: Morgens Alfred, ne? Was macht dein orthopädischer Stuhl?
1: Warte mal, ich muss mich erst mal...

Und hier noch was passend zur Vorweihnachtszeit von der Formation Love Unlimited. Sie waren eigentlich der Background-Core von Barry White und machten hier und da auch was ohne ihren Chef. 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Love Unlimited.

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1: Ganz frisch erschienen, das neueste Werk der Band Drive-By-Truckers. The New OK.

Titelsong ihres aktuellen Albums The New Okay von der Band Drive-By Truckers. Bei Drive-By Truckers denkt man an Highways, an staubige Highways, an Highways, die rot bestaubt. Wet Dust Highway, so dieser Song hier. Von einer zu Unrecht vergessenen Band namens Dax Deluxe. Eine echte Rarität. Dax Deluxe, Wet Dust Highway.

Die Stimme von Sean Taylor. Mit seiner Formation Duck the Deluxe, über die ich euch sonst gar nicht viel erzählen kann. Was soll's? Mach mal weiter mit Musik. Mit guter Musik von einer Band, die auch nur Insidern bekannt sein durfte. King King. 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

0: Einen wunderschönen Dienstagabend wünsche ich euch allen hier. Ich begrüße hier mal alle, die mir hier zuhören. Und zwar der Svenny, mein Schwesterchen, die Daydream Maus, Dracker, Honda-Fan, Hans, Huhu, Steffi, Klaus, Micha.
1: Du warst so schön.
0: Und den Tanki, Erna, Scorpi und den Sepp. Und alle, die sonst zu mir zuhören.
1: Dich nicht.
0: Was kommt hier? Patrick Lindner mit Baby, Bulle,

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Der Svenny, der hat sich DJ Ötzi gewünscht mit Ich schwöre. Und er schreibt dazu, aber was ich schwöre? Gute Frage. Keine Ahnung, was du schwörst.

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2: Im Studio Lisa Schwarzkopf. Schönen guten Morgen. Bundesweiter Warnstreik in zahlreichen Geschäften und Lagern. Die Gewerkschaft Verdi hat die Beschäftigten aufgerufen, heute ihre Arbeit niederzulegen. Cornelius Dräger.
3: Kundgebungen sind heute in Frankfurt, Hamburg, Stuttgart und Dortmund geplant. Im Tarifkonflikt fordert Verdi einen Lohnplus von 7%. Die Arbeitgeber bieten etwa in NRW und Hamburg die Hälfte an. Viel zu wenig, beklagt Verdi. Es drohe ein Reallohnverlust für die Beschäftigten. Die Handelsunternehmen wiederum verweisen auf die schwierige wirtschaftliche Lage und sagen, so viel mehr Lohn, das kann sich kaum ein Händler leisten. In den kommenden Wochen wird weiter verhandelt.
2: Handwerkspräsident Dittrich schaltet sich in die Reformdebatte ein. In den Funke-Zeitungen beklagt er, es werde zu viel über Umverteilung diskutiert, die schaffe aber kein Wirtschaftswachstum. Stattdessen brauche es Veränderungen im Steuersystem, die Anreize für Investitionen schaffen. Nach den jüngsten russischen Angriffen auf die ukrainische Hauptstadt Kiew ist die Zahl der Toten auf über 20 gestiegen. Nach Angaben der Behörden sind darunter auch 3 Kinder. Präsident Zelensky sagte, landesweit seien rund 180 Gebäude beschädigt worden. Betroffen waren neben Kiew auch Kharkiv und die Region um Odessa. Vor der dänischen Insel Anholt im Kattegat ist ein Wal gestrandet, der offenbar schon länger tot ist. Laut dänischen Medien könnte es sich um einen Buckelwal handeln. Heute sollen Gewebeproben von dem Tier genommen werden. Damit lässt sich dann klären, ob es möglicherweise der Wal ist, der vor der deutschen Ostseeküste mehrfach gestrandet war. Eine private Rettungsinitiative hatte das Tier aufwendig Richtung Nordsee verschifft und vor rund 2 Wochen freigelassen. Die Frauen des FC Bayern sind erneut DFB-Pokalsiegerinnen. Im Finale von Köln ließen die Titelverteidigerinnen den Gegnerinnen aus Wolfsburg keine Chance und gewannen 4:0. Es ist der 3. Pokalsieg für die FCB-Frauen nach 2012 und 2025.
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4: Wolkig geht's in den Morgen, dazu kann's immer wieder nass werden. Vereinzelt sind sogar Graupelgewitter dabei. An der Nordsee wird es zeitweise windig mit Sturmböen. Im Laufe des Tages kommen die Schauer immer wieder runter und die Höchstwerte liegen bei 11 bis 17 Grad. Morgen mal mehr, mal weniger Wolken, nur vereinzelt Schauer maximal 17 Grad.

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0: Ich habe mir gedacht, wenn ich mal die Männerwelt vorsichtig wecken, ja? Ja, ja. Aber ich denke mal, die Mädels werden doppelt sauer sein. Wieso das denn? Naja, gestern sind sie ja trombunkend nach Hause gekommen. Da war Mutti schon nicht so begeistert drüber, ne? Und morgens, ja, liegen sie dann noch zu dritt im Bett, ne? Naja, zwischen Mann und Frau liegt doch noch der Kater.
1: Dieser Typ mit seiner Moderation macht mich noch völlig wahnsinnig.
0: Freitag ist heute der 15. Mai 2026. Ja? Ihr hört die Sendung Der Morgen mit Gernot. Die gibt's montags bis freitags immer von 6 bis 9. Live und unlive in der Nacht von 3 bis 6 Uhr immer die Wiederholung vom Vortag. Nein, ich bin Spielverderber. Ich war gestern nicht auf Tralafitti. Sonst gehe ich ganz gerne. Aber das Wetter? Bei Rehen irgendwo draußen stehen und sich da im dünnen T-Shirt, wo drauf steht I'm Man oder so. Nee. Dann da rumfrieren und nass werden und durch. Oh, da hat ja auch geplattert. Immer wieder mal, ne? Nee, das war mir nichts. Und somit war Onkel Gernot nicht unterwegs. Schön artig zu Hause geblieben und habe mir bei der Plattform mit dem Y einige Videos angeguckt. Das war auch recht interessant und manche so ja amüsant. Genau. So, ihr Lieben, zur vollen Stunde Nachrichten, Sport, Wetterbericht kompakt, wie ihr ja wisst. Zur 20. Sendeminute ein kleiner Beitrag um halb, dann die Wetteraussichten für den heutigen Freitag und 10 nach halb die Geburtstagskinder, ne, des Tages. Musikalischerseits wie immer der stete Wechsel von Deutsch in Nichtdeutsch, dazwischen die aktuelle Uhrzeit. 6 Uhr und 8 Minuten haben wir es, 8 Minuten nach 6. Und nach den Everly Brothers, logisch, in Englisch hören wir was Deutsches. Vicky singt noch blau, blau, so wie das Meer. Ja, ja, ja. Einige sind es immer noch. Gernot, du bist zynisch, gemein, böse und Nestbeschmutzer auch noch. Ja. Moin, moin.

0: Vicky Leandros, blau, blau, so wie das Meer. Ja, ja, ja, oder rund wie ein Buslenker, so nannte man das auch, ja. Voll wie eine Haubitze und was man nicht alle gesagt hatte. Na gut, wie auch immer, 6 Uhr und 12 Minuten, bei mir war das nicht. Ich hoffe, dass die, die jetzt zu kämpfen haben mit irgendwelchen Versuchen, den Körper wieder aufrecht zu bekommen, ja, was es da nicht alle für Tipps gibt, ja, und Ratschläge. Ich sage euch, es gibt einen Ratschlag, der ist nicht, naja, eigentlich nicht gut, ne, aber es funktioniert wirklich perfekt, ohne Quatsch. Wenn ich in meiner Jugendzeit so mal dann doch, ja, es übertrieben habe, morgens einfach ein schönes kaltes Bier trinken. Ohne Quatsch jetzt, wirklich, ich veralber euch nicht. Zack, war der Kater weg. Sofort, schlagartig, ja. Da, keine 5 Minuten war der weg, wirklich. Also das funktioniert tatsächlich, man muss Alkohol mit Alkohol bekämpfen. Allerdings, jetzt kommt's. Dann muss man natürlich auch stark bleiben und kein zweites trinken. Nur dieses eine. Und der Kater ist echt verschwunden. Ne? Hier vom Weg mit O-Saft und viel trinken und dit und dit und pipapo. Alles Schnickschnack. Der wirkliche Kopfschmerzkater geht wirklich weg. Mit nochmal ein schönes Frischet. Ne? Dann ist es weg. Tatsächlich, wirklich. The Rubits und Little Darling. Gernot, Gernot, Gernot. Du alkoholversiffte Nazi-Moderator. Übel, Bursche. Ja, kann sein.
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0: nicht ganz so oft gespielt, der Titel, aber ich finde ihn trotzdem ganz gut, ne? Die Rubits und Little Darlin'. Das Ganze hier um 6 Uhr und, naja, ein paar Sekunden fehlen da noch. 17 ist es nicht gleich, ne? Aber gleich. Nee, ist es nicht ganz, aber gleich. Ganz und gleich und, oh nee, du, Gernd, hast du jetzt dann eine getrunken? Nee, hab ich nicht. Nee, ich bin raus aus dem Alter. Ja. Außerdem mit mir trinkt ja keiner, weil sie immer verlieren. Ich bin immer der Letzte, der da alles liegt unter dem Tisch und schnarcht und ich bin dann, muss dann trotzdem alleine trinken. Da kann ich's mir schenken. Gernot! 6:17, 2 Minuten nach 7:15. Die Flippers singen Melodie d'Amour, eine schöne deutsche Cover-Variante von Jay and the Americans, ja? Cara Mia. Und das Ding ist älter wie Braunkohle. Macht aber nicht. Schöne Nummer.
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0: Schön, wa? Ja, Melody Damour mit den Flippers. Ihr Lieben, wir haben 6 Uhr und 21 Minuten, 9 Minuten vor 6:30. Jetzt gibt's eine schöne Nummer von Spagner, Call Me. Schön flott zum Wachwerden, ja, mit langsam Wachwerden. Wer eigentlich heute angebracht? Ich muss eigentlich heute den ganzen Morgen Balladen spielen, ne? Dass der Kopf nicht so dröhnt, oder? Naja, nee. Es gibt ja auch Menschen, die haben gestern nicht gefeiert, ne? Sondern waren schwer arbeiten und die freuen sich, dass er so flotte Musik hört. Und es gibt auch Leute, die heute los müssen. Na, dazu dann die Verabschiedung dann in einer halben Stunde ungefähr. Ne? Erstmal der Beitrag und dann Spagner.
1: Für das Wiederfinden ihrer verschwundenen Katze hat eine vermögende Frau aus einem Hamburger Vorort 10.000 Euro ausgesetzt. Der Hamburger Morgenpost von der Samstagausgabe sagte Besitzerin Christine Vogt, der 9 Jahre alte Kater Emil sei seit einer Woche verschwunden. Geben Sie ihn mir zurück und Sie bekommen 10.000 Euro Belohnung, forderte sie die Leser auf. Sie befürchtet, dass der Kater von Tierfängern verschleppt wurde. Möglicherweise sei das Tier aber auch aus Versehen in einen Keller eingesperrt. Falls Emil tatsächlich von Tierfängern geschnappt worden sei, bietet Christine Vogt an, ihn über einen Strohmann zurückzunehmen und die Belohnung zu bezahlen.
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0: Speckner, Speckner hört sich blöd an, das heißt Spagner, ne? Ich weiß es nicht genau, oder? Da fehlen mir denn doch die Englischkenntnisse. Call Me, wie wird die Formation? Außerdem ist es ja auch immer so eine Sache, gerade bei Betitlung von Künstlern, ja, die haben dann abweichende Linienführung, im wahrsten Sinne des Wortes. Die nennen sich gar nicht dann so oder werden nicht so ausgesprochen, wie es dann eigentlich wäre, ne? Also hätte wäre Kettensäge und sowas alles. Call Me. Und dann ist gut. 6 Uhr und 27 Minuten. 3 Minuten vor 6:30. Ibo. Das geht gut auszureden. Auszusprechen. Oder soll ich das in Englisch aussprechen? Pass auf. Ibo. Gerne. Also nee. Kopf oder Zahl? Bitte.
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0: Ibu würde ja dann ausgesprochen werden im Englischen. Ibu. Die Engländer.

0: Ibo und Kopf oder Zahl, 6 Uhr und 31 Minuten, eine Minute nach 6:30. Wir hören jetzt die Wetteraussichten. Ein paar Verbrauchertipps können sich anschließen und dann gibt's William Pitt und City Lights, ja. Kleiner Hinweis nochmal zu Freunde der Tafeln Schokolade. Ihr wisst schon, wo die Kuh da auch lila ist. Ne? Die kam schon so auf der Welt übrigens. Die hat keiner nachts lackiert. Liebe Kinder, die gibt's so, ja. Die werden so gezüchtet, die Kühe da mit dem lila Fell. Doch, ja, ja. Gernot. Naja, man muss doch die Kinder in ihrem Glauben bewahren, ne? Märchen erzählt man dir doch auch und das ist doch auch das Märchen von der lila Kuh. Okay, das wollte ich aber gar nicht sagen. Ich wollte sagen, gestern gab es ein Gerichtsurteil in Bremen wegen dieser Mogelpackungsgeschichte. Ihr wisst schon, von wegen 90 Gramm Tafeln, 95 Gramm Tafeln, 87,7 und so ein Quatsch alles, ja? Ja, ja, ja, ja, ja, ja. Soll und darf nicht mehr sein. Ne? 100 Gramm beziehungsweise glatt und vor allen Dingen, das Problem war gar nicht, der Hersteller kann ja machen, was er will für ein Produkt. Der kann ja anbieten, wie er will. Er kann auch 70 Gramm Tafeln anbieten. Gibt ja auch 50 Gramm Tafeln, gibt's auch, ne? Gibt's ja alles. Ist richtig, ne? Aber jetzt kommt's. Dann stimmen die Hinweise nicht mehr. Und da hat das Gericht dann recht gehabt, ne? Da hinten steht noch immer drauf, 100 Gramm, so und so viel Kalorien, so und so viel Gramm Fett drin, so und so viel Gramm Butter, da so viel Kohlenhydrate etc. Und die stimmen ja dann nicht mehr. Ja, man muss dann erst anfangen, sich einen Taschenrechner zu nehmen und einen Dreisatz zu montieren auf dem Taschenrechner, im wahrsten Sinne des Wortes, damit man hinbekommt, wie, wo, was ist. Das wäre Irreführung. Es ist eh sowieso so ein Quatsch, ja. Nur um den teureren Preis zu verschleiern, machen wir jetzt 79,2 Gramm draus aus der Tafel anstatt 100. Die Hersteller werden auch mal bekloppt, aber irgendwo im Marketing da... Oder die machen das anders. Die denken sich, jeden Tag steht ein Doofer auf, der eine Schokolade fressen will. Wir müssen den nur finden. Sind ja hier noch. Ihre Quittung haben sie bekommen. Letztes Jahr Weihnachten und jetzt auch zu Ostern merken sie, ihr Absatz ist erheblich, aber wirklich erheblich gesunken. Und nicht nur bei diesem lila Kuh-Hersteller, sondern bei dem anderen auch, ne? Und bei den großen vielen, ne? Das hat man davon, ne? Schokolade. Stellenweise teurer wie ein Liter Benzin. Und das muss erstmal hinkriegen. Gernot!
1: Wolkig geht's in den Morgen, dazu kann's immer wieder nass werden. Vereinzelt sind sogar Graupelgewitter dabei. An der Nordsee wird es zeitweise windig mit Sturmböen. Im Laufe des Tages kommen die Schauer immer wieder runter und die Höchstwerte liegen bei 11 bis 17 Grad. Morgen mal mehr, mal weniger Wolken, nur vereinzelt Schauer maximal 17 Grad.

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0: Schöne, entspannte Musik mit William Pitt und City Lights. Ja, Zentrum Lichter, so sieht's aus. 6 Uhr und 38 Minuten, 8 Minuten nach halb 7 haben wir's, ihr Lieben. Jetzt gibt's einen kurzen deutschen Titel und dann wenden wir uns den Geburtstagskindern des Tages zu. Wen haben wir rausgesucht? Roy Black, dein schönstes Geschenk. Ja, warum ich den jetzt hier raussuche, sage ich euch. Es gibt ja auch einen Titel mit Roy Black und Anita Hegerwald. Ja, genau, den hätte ich eigentlich jetzt raussuchen sollen. Das wäre genau passend gewesen. Egal, aber ihr wisst schon, ne? Der, ja. Aber jetzt mal ohne ihn.
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Der 15. Mai ist heute. Wer hat am 15. Mai heute Geburtstag? Ja, so eine bekannte Tante von den Grünen. Ich wäre ja schön dämlich, wenn ich der da noch gratulieren würde. Nee. Wenn sie die Partei wechselt, dann würde ich ihr gratulieren. Lassen wir also bleiben, Gottes Willen, erwähnen wir nicht mal. Machen die auch mit den anderen, ne? Ihr wisst ja, Demokratie und Brandmauer und so, da sind sie ganz groß. Und somit mache ich das auch. Gleiches Recht für alle, ich bin ein guter Christ. Wenn ich eine Backpfeife bekomme, halte ich die andere auch hin. Und dann gibt es von mir auch zwei zurück. Ist ja wohl klar. So, jetzt ist genug mit Spaß. Jetzt wird es ein bisschen ernster. Die Ärmste tatsächlich. Andrea Jürgens hätte heute Geburtstag gehabt. Leider verstarb sie ja im Alter von 50 Jahren 2017. Ja, heute wäre sie 59 Jahre geworden. Ja, dann eine ganz bekannte Eckgröße aus der Musikbranche, nämlich Michael Gordon Mike Oldfield. Ach, ja, den kennen wir natürlich, ist klar. Er ist ein britischer Multi-Instrumentalist, Komponist und Liedtexter. In seiner Musik mischt er Elemente aus Rock, Weltmusik und Klassik. Sein Durchbruch und seine berühmtesten Kompositionen erfolgten 1973 mit dem Album Tourmaloir. Ja, Bells hinten noch hin. Also kommen noch ein paar Glocken hinten mit dran. Die größten Charterfolge hatte er in den 80er Jahren mit Songs wie, na klar, Moonlight Shadow oder Shadow on the Wall, Two Friends und, ohne Ende. Herzlichen Glückwunsch zum Geburtstag. Und was wollte ich noch sagen? Ja, jetzt kommt die Besonderheit. Wieso? Das mit Roy Black und Anita Hegerwald, was ich erzählen wollte. Nächste Stunde werde ich den mal spielen, den Titel. Genau. Mit Anita Hegerwald. Die Kleine kennt er ja auch, ne? Ja. Mit der war er auch. Ja, zusammen, mehrere Jahre so, ja. Und mit der hat er auch eine Tochter namens Greta. Hauptsache nicht Greta Thunberg, das wäre schlimm. Nee, ist er nicht. Und ein Sohn auch. Na, guck an, Noah heißt der Sohn. Das habe ich übrigens nicht gewusst, dass der mit der Anita zusammen war, ne? Mit der Anita Hegerwald. So, okay, ihr Lieben, herzlichen Glückwunsch zum Geburtstag. Wir fangen an. Diesmal der Herr zuerst, Mike Oldfield und Shadow on the Wall. Und dann kümmern wir uns nochmal um Andrea Jürgens.

0: Mike Oldfield und Shadow on the Wall, Geburtstagskind des Tages, heute am 15. Mai. Und die Dame, die wir jetzt gleich hören, die hätte auch Geburtstag gehabt heute. 59 wäre sie geworden, 59 genau, wäre sie geworden, ja, ja, ja. Andrea Jürgens, ich habe mal rausgesucht, morgens vor dem Radio, das ist eine deutsche Cover-Variante, im Englischen gibt es die nämlich eigentlich von Engelbert, ne? Radio Dancing, aber hier, es ist eine schöne Melodie und ich möchte sehr, sehr gerne an die leider viel zu früh von uns gegangene Andrea Jürgens erinnern, ja? Happy Birthday Richtung Himmelreich, hätte ich beinahe gesagt. Oder vielmehr in meinem Fall herzlichen Glückwunsch, ne, zum Geburtstag.
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0: Ihr habt den richtigen Sender eingestellt, denn hier läuft der Morgen mit Gernot. Das ist der richtige Sender. Morgens vor dem Radio mit der unvergessenen Andrea Jürgens. 6 Uhr und 52 Minuten in der Zwischenzeit. 8 Minuten trennen uns vor 7. Alle, die jetzt los müssen auf eine Malore, denn heute ist ja kein Feiertag. Ja, es haben sie viele den Brückentag genommen. Das mag sein, aber einige müssen ganz normal arbeiten gehen heute. Wünsche ich einen tollen Start ins Wochenende, einen tollen Freitag. Wir hören uns dann am Montag wieder. Alle anderen schön artig dranbleiben und schön weiter zuhören, was die Quasselstrippe zu erzählen hat. The Jeremy Days und Brand New Toy. Na bitte.
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0: The Jeremy Days. A brand new toy. Um 6:56. 4 Minuten trennen uns noch vor Nachrichten, Sport und Wetterbericht in kompakter Variante. Und dann gibt's die zweite Stunde, der Morgen mit Gernot. Ich würde mich freuen, wenn ihr dranbleibt. Und bis ran habe ich noch die deutsche Cover-Variante vom legendären Manfred Mann-Song Do, Wadidi, Didi, Daum, Didi, Du und sowas alles. Ne? Gibt's auch in Deutsch. Wolfgang Frey singt das Ding. Na bitte.
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2: Im Studio Lisa Schwarzkopf. Schönen guten Morgen. In zahlreichen Geschäften und Lagern bundesweit sind die Beschäftigten heute aufgerufen, die Arbeit niederzulegen. Im Tarifkonflikt im Einzel- sowie Groß- und Außenhandel ruft Verdi zu Warnstreiks auf. Die Gewerkschaft fordert 7% mehr Lohn, mindestens aber 225 Euro mehr pro Monat. Das sei nicht zu verkraften, heißt es von den Arbeitgebern. Sie haben etwa in NRW und Hamburg ein Angebot über 3,5% auf 2 Jahre vorgelegt. Die Bundeswehr stellt mehr Truppen für eine mögliche internationale Mission in der Straße von Hormus in Aussicht. 2 Schiffe sollen sich ja bereits im Mittelmeer aufhalten. Nun könnten unter anderem auch noch Spezialkräfte und Führungspersonal dazu kommen, heißt es aus dem Verteidigungsministerium. In Dänemark sorgt man sich um den Gesundheitszustand von Königin Margarete. Die 86-Jährige ist am Nachmittag mit Brustschmerzen ins Krankenhaus eingeliefert worden. In einer Mitteilung heißt es, sie sei zwar müde, aber bester Laune. Zur Sicherheit soll das ehemalige Staatsoberhaupt das Wochenende über im Krankenhaus bleiben. Die Teilnehmerländer für das Finale des Eurovision Song Contests stehen fest. Im 2. Halbfinale haben sich am Abend in Wien unter anderem die Mitfavoriten Australien und Dänemark einen Platz gesichert. Als Topfavorit für morgen gilt Finnland. Die Frauen des FC Bayern sind erneut DFB-Pokalsiegerinnen. Im Finale von Köln ließen die Titelverteidigerinnen den Gegnerinnen aus Wolfsburg keine Chance und gewannen 4:0. Bayern und DFB-Stürmerin Linda Dallmann sagte nach Abpfiff im ZDF:
3: Ich glaube, wir haben es heute auch verdient. Wir haben die zweite Halbzeit sehr, sehr dominant gespielt. Haben uns das über die ganze Saison über verdient. Und ja, ich bin einfach stolz auf die Mannschaft, weil jeder heute einfach das gegeben hat, was er konnte. Und wir einfach bis zum Ende geduldig geblieben sind und einfach auch gezeigt haben, was wir können.
2: Die Bayern haben mit dem Pokalsieg das Double perfekt gemacht. Denn auch in der Bundesliga stehen sie bereits als Meisterinnen fest.
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4: Mal mehr, mal weniger Wolken sind heute Morgen unterwegs. Dazu kann vereinzelt mal ein Schauer runterkommen, ganz selten auch mal mit Graupelgewitter. Im Nordosten gibt's zwischendurch längere sonnige Phasen und meist bleibt es trocken. In den Alpen fällt weiter oben sogar wieder etwas Schnee. Die Höchstwerte liegen bei 11 bis 17 Grad. Morgen wieder Wolken und ab und zu Schauer, dazwischen auch Sonne, maximal bis 17 Grad.

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0: Hört sich so ein bisschen wie die Beatles an, sind sie aber nicht. Die Yardbirds und For Your Love machten den Opener der zweiten Stunde meiner Sendung.
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0: Freitag ist heute. Freitag, der 15. Mai 2026. Ihr hört die Sendung Der Morgen mit Gernot. Die gibt es montags bis freitags immer live von 6 bis 9 Uhr und unlive in der Nacht von 3 Uhr bis 6 Uhr an. Immer die Wiederholung vom Vortag. Auch diese Sendung wird wiederholt, aber nicht Sonnabend früh, nein, Montag früh. Da ist es zu hören von 3 Uhr dann bis 6 Uhr ran. Aber heute ist erstmal der Start ins Wochenende. Und wie immer mit Nachrichten, Sport und Wetterbericht wird die Stunde begonnen, wie sich's gehört. So ist das schon immer gewesen, außer damals beim Rias. Rias Berlin hatte die Nachrichten um 9:30. Ja, und zur Hauptzeit dann auch zur vollen Stunde, so eine Kurznachrichten, denn na, das kenne ich. Heute gibt es noch Sender, die machen die Nachrichten 10 Minuten vor und alles so ein Quatsch. Ja, aber Standard ist zur vollen Stunde, ne? Da bleiben wir auch bei, damals auch rigoros immer unterstützt mit dem Zeitzeichen, ne? Falls ihr das noch kennen solltet, piep, piep, piep, ja, zur vollen Stunde, ja, ja, ja. Okay, das geht heute nicht mehr, weil zu viel gepuffert wird. Die Zeit würde gar nicht mehr stimmen im digitalen Zeitalter. In der 20. Sendeminute hört ihr einen Beitrag bei mir. Um 9:30 die Wetteraussichten, 9:50. Gucken wir mal, wer heute Geburtstag hat. Und musikalischerseits immer, ihr wisst, der Fairnessfilter passt da auf. Der stete Wechsel zwischen Deutsch und Nichtdeutsch im gesungenen Text. 7:08 haben wir es, 7:08. Jetzt gibt's einen kurzen, aber schönen Titel. Conny Frobis und Lady Sunshine und Mr. Moon. Ja, die beiden kommen nicht zusammen. Das geht auch nicht. Die Entfernung ist zu groß und vor allen Dingen, wenn der eine aufgeht, geht der andere schlafen. Das ist auch nicht ganz richtig. Manchmal sind es auch am Tage beide zusammen da. Aber sie sind zu weit auseinander. Das ist das Problem, ne? Sie können sie ja zuzwinkern. Moin, moin, ihr Lieben. Danke fürs Einschalten.

Der Rhythmus hört sich so ein bisschen nach Christian Brunner an. Ich muss da mal nachgucken, ob der das war. Ich würde da fast sagen, ja. Da hat er auch viele Titel für sie geschrieben. Ich glaube auch den hier, ne? Conny Frobes und Lady Sunshine und Mr. Moon. 7 Uhr und 11 Minuten, 4 Minuten vor Viertel 8. Dave D. Dozy, Breaky, Mick and Tick. Ja, The Legends of Xanadu. Oh, wenn das Peter gehört hätte, dass ich das erste Mal richtig ausgesprochen hätte, würde er mir einen Kaffee ausgeben. Ja, aber der schläft ja noch. Moins!

0: Gibt's auch in Deutsch sogar von Andrea Andergast, Legend of Xanadu. Und hier mit der hervorragenden Formation Dave the Dozy, Breaky Mick and Tick. Ja, 7 Uhr und 15 Minuten, ganz genau, Viertel 8 haben wir es, ja, oder auch Viertel nach 7, wie ihr es gerne hättet. Frank Zander singt jetzt diesen Currywurst-Mix-Dings-Bums-Puff-Star hier, Curry-Rap-Mix, ja. Eine kleine Hommage an seine Heimatstadt Berlin, ja, Currysoße. Berlin ist Frank Zander oder so ähnlich. Na, ihr wisst schon, ist natürlich gemobst, aber hört sich gut an, auch in Deutsch, finde ich. Wo ist er? Hier ist er.
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1: Siehste, sah ich doch. Gernot aus dem schönen Märkisch-Oderland. Frank Zander mit Frank Zander. Gibt noch so einen Currywurst-Mix und noch verschiedene Abmixe oder andere Varianten. Finde das gar nicht so schlecht. Daxos hat das Ding ja im englischen Original von sich gegeben und hier die deutsche Cover-Variante. 7 Uhr und 20 Minuten in der Zwischenzeit. Genau 10 Minuten vor 7:30. Das ist der richtige Moment für unseren kleinen Beitrag. Und dann gucken wir mal, was Maywood die letzte Nacht gemacht hat. Let it night. Na bitteschön.
2: In Frankreich ist ein junger Autofahrer 5 Kilometer weit mit einem Verunglückten auf dem Dach seines Wagens gefahren. Nach Polizeiangaben vom Freitag hielt der 27-Jährige schließlich vor der Polizeiwache seines Wohnorts in Pace in der Bretagne an. Er gab an, den Mann vorher nicht bemerkt zu haben. Der 39-Jährige Verletzte starb kurze Zeit später. Der Fahrer versicherte, er habe bei der Durchfahrt unter einer Brücke einen Aufprall gespürt und einen großen Knall gehört. Zugleich sei die Windschutzscheibe gebrochen. Er sei in Panik weitergefahren. Plötzlich sah er im Rückspiegel 2 weiße Füße, sagte er den Beamten. Anmerkung der Redaktion: Vielleicht wollte er den Verletzten nur ins Krankenhaus fahren.
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0: Maywood und Late at Night hier in meiner Sendung Der Morgen mit Gernot. Was haben wir's? Da ist es, 7.25 Uhr gleich. Sind ein paar Sekunden fehlen noch, dann ist es 5 Minuten vor 7:30. Die Nummer gibt's übrigens auch in Deutsch, Lichtermeer heißt sie da. Und dann gibt's die auch nochmal mit einem ganz, ganz anderen Text. Ja, die Künstlerin nennt sich Stephanie und sie hat den Titel Keine Zeit genannt. Ja, habe ich das ein oder andere Mal auch schon gespielt. Und hier das Original mit den hübschen Mädels von Maywood. Ihr Lieben, wir hören jetzt gleich Purple Schulz und die verliebten Jungs. Zuvor habe ich noch geguckt, was so hier so los ist am frühen Morgen. Ich habe also wirklich die ganzen bösen Sachen so gesucht. Die kommen so langsam erst rein. Aber fängt schon mal gut an. Was lese ich hier? Okay, Massenschlägerei in Wuppertal. 6 Verletzte. Geht doch. Das ist schon mal ein guter Anfang. Aber eigentlich müsste da noch mehr los gewesen sein, so wollte ich sagen. Aber ich habe doch nichts gefunden, ne? Dauert doch ein bisschen, eh die Medien dann so aufwachen. Ja, die haben ja vielleicht auch gefeiert und dauert einen kleinen Augenblick. Manche haben tatsächlich um den Brückentag, dann sind die nicht ganz so besetzt, gerade die Medienanstalten. Na, gucken wir mal, was da so kommt. Aber eins ist jedenfalls Fakt. Die Freunde, die den Timmy da, ja, diesen Hob, ja, gehuldigt haben, die können jetzt von vorne anfangen. Geht wieder los. Vor der Insel in Dänemark da, also auf so einer kleinen Insel, wie hieß die Dingsbums? Ich habe vorhin diesen Beitrag auch direkt gelesen. In Nachrichten heute Morgen um 6 waren sie auch nochmal drin, ne? Um 7 waren sie nicht drin. Da wird schon wieder drüber berichtet, dass dann Wal gestrandet ist. Allerdings, dieser Wal ist tot, ja? Na gut, aber die Wahlexperten auch auf der WhatsApp-Gruppe, wo ich drin bin, die könnten ja vielleicht so dreimal Mund-zu-Mund-Beatmung, dann lebt der vielleicht wieder? Nicht? Ist ein Säugetier? Nee? Nicht? Gernot? Ja, was meint ihr, was da in den letzten 60 Tagen so los war in der WhatsApp-Gruppe? Die Professoren und Experten, Spezialisten, die haben ihr ganzes Leben Wahlforschung betrieben und waren im früheren Leben selbst Wahl gewesen. Sieht man an ihrem Schwanzflosse. Ja, da sind richtige Experten bei gewesen. Ja, mal sehen, jetzt können sie wieder loslegen, jetzt geht's wieder los. Ein neues Tier steht an. Ja, nun geht's wieder los. Gut. Jeder hat ja eine andere Meinung dazu, ne? Das arme Tier, sag ich dazu. Okay, Purple Schulz und die verliebten Jungs. Bitteschön.
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0: Purple Schulz und die verliebten Jungs um 7:30 Uhr, ganz genau Halbzeit meiner kompletten Sendung. Der Morgen mit Gernot, 7:30 haben wir's. Wir wenden uns jetzt wie immer den Wetterdaten zu und dann gibt's Brother Bayhorn, the harder I try. Na bitte.
1: Mal mehr, mal weniger Wolken sind heute Morgen unterwegs. Dazu kann vereinzelt mal ein Schauer runterkommen, ganz selten auch mal mit Graupelgewitter. Im Nordosten gibt's zwischendurch längere sonnige Phasen und meist bleibt es trocken. In den Alpen fällt weiter oben sogar wieder etwas Schnee. Die Höchstwerte liegen bei 11 bis 17 Grad. Morgen wieder Wolken und ab und zu Schauer, dazwischen auch Sonne, maximal bis 17 Grad.

0: Brother Beyond und The Harder I Try um 7:35, 5 Minuten nach 7:30. Was hatten wir noch gar nicht heute? Da, Country Music. Richtig. Und da denke ich immer sofort an schöne deutsche Country Music. Ich bin ja schließlich hier auch in Deutschland. Ja, sicherlich gibt es auch internationale Stars, aber bei deutscher Country Music sofort an Truckstop. Na klar. Jeha! War das Album 1920, ja, nee, der war schön. Nein, ich wollte sagen 2021. Da kam das Album meines Erachtens raus. Ich gucke nochmal ganz genau, tatsächlich, Liebe, Lust und Laster, so hieß das Album und ein Titel aus diesem Album hieß Yeehaw, den ziehen wir uns jetzt rein.
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Der 15. Mai ist heute. Heute hätte Geburtstag unter anderem Andrea Jürgens. Ja, tatsächlich, leider ist er im Alter von 50 Jahren 2017 von uns gegangen. Geworden wäre sie heute 59 Jahre. Ja, herzlichen Glückwunsch in den Himmel zu Andrea Jürgens und danke für ihre tolle Musik. Wir hören auch gleich einen Titel von ihr. Zuvor gratulieren wir noch eine Musikeckgröße, extravagant, hätte ich beinahe gesagt. Michael Gordon, Mike Oldfield. Ah, genau, der ist ein britischer Multiinstrumentalist, Komponist und Liedtexter. In seiner Musik mischt er Elemente aus Rock, Weltmusik und Klassik. Sein Durchbruch und seine berühmtesten Kompositionen sind unter anderem Moonlight Shadow, Shadow on the Wall, Two Friends und die Liste ist lang. Selbst mit ihrer Schwester Sally und seiner. Also nee, habe ich zu wenig Kaffee heute? Kann sein. Seiner Schwester Sally Oldfield, die hört man recht häufig in seinen Titeln als Gesangspart. Außerdem gibt es noch so ein kleines Ding, wo ich schmunzeln musste. Und das habe ich nicht gewusst, habe ich heute erst erlesen. Ja, er war von 1987 bis so circa 1993 zusammen mit Anita Hegerland. Ja, die Zahlen sind da ein bisschen unterschiedlich. Der eine sagt 91, der andere 93, wie auch immer. Anita Hegerland, ja, ihr wisst schon. Ja, genau, die mit Roy Black gesungen hat. Genau, die Kleider. War zusammen, haben auch zwei Kinder, einen Sohn, namens Jack und Eugen. Ist das richtig? Warte, ich gucke. Nein, falsche Zeile. Verrutscht da. Das habe ich davon. Quatsch. Tochter namens Greta und Sohn namens Noah. Er hat noch ein paar mehr Kinder auf die Welt geschickt. Ja, auch nicht verkehrt. So kann man seine Musik auch unsterblich machen. Gernot. Wir hören jetzt den legendären Song Moonlight Shadow und danach gucken wir nochmal auf Andrea Jürgens, ihr Riesenrepertoire. Da ist er. Moonlight Shadow. Kennen wir übrigens auch. Gibt's Nacht voll Schatten, ne? Von Juliane Wading in Deutsch. Hier das Original vom Meister.

0: Mike Oldfield. Moonlight Shadow. Ja, viel zusammengearbeitet mit seiner Schwester Sally Oldfield und auch Maggie Wiley, die war auch immer mit von der Partie im wahrsten Sinne des Wortes. Toller Künstler, hat heute Geburtstag, herzlichen Glückwunsch. Und nochmals zu Andrea Jürgens, die heute tatsächlich ihren 59. Geburtstag gefeiert hätte. Und der große Musikproduzent Gigi Anderson, weit über 1000 Titel, hat ihr hier diesen Titel auch auf den Leib geschrieben. Unter anderem so viele, aber den hier finde ich auch recht niedlich. Man kann gar nicht so viel spielen von ihr, was sie alles auf dem Kerbholz hatte. Im positiven Sinne, ne? Manuel, Goodbye hören wir jetzt von der unvergessenen Andrea Jürgens. Gleich in wenigen Sekunden geht's los.
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0: Der Meister hat den Titel auch gesungen. Na, Audrey Lenders in Englisch. Gigi Anderson ist der Federführende für diesen Song. Und hier hörten wir die unvergessene Andrea Jürgens mit dem Titel, die heute 59 Jahre geworden wäre. 7 Uhr und na gleich 50. Ja, okay, 10 Minuten vor 8. Wir werden ein bisschen flotter in der Schlagzahl und hören Glad All Over mit der Rockröhre Susi Quattro.
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Die Rockhörer Susi Quattro und Glad All Over hier in meiner Sendung Der Morgen mit Gernot. 7:53, 7 Minuten vor 8. Kriegen wir noch 2 Titel hin? Ja, wenn ich nicht so viel schwatze. Gut, dann nehmen wir es mal Roland Kaiser und der singt einen hervorragenden Song Wind auf der Haut und Lisa. Na bitte.

Schöne Nummer von Roland, dem Kaiser des deutschen Schlagers. Wind auf der Haut und Lisa. 7 Uhr und 57 Minuten, 3 Minuten vor 8. Wir hören gleich die Nachrichten, Sport und Wetterbericht in kompakter Variante. Und dann würde ich mich freuen, auch euch zur dritten Stunde begrüßen zu dürfen. Ich bin gerne euer Gastgeber, wenn ihr artig still und leise still sitzt, vor allen Dingen wichtig, ne? Schön Brust raus, Rücken, ja, nee, Lineal im Kreuz, nee, nicht, na gut, okay, lassen wir's. Paul Anker mit Puppy Love bis ran an die Informationen für heute.

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2: Im Studio Lisa Schwarzkopf. Schönen guten Morgen. China setzt sich für eine Waffenruhe im Iran-Krieg und eine Freigabe der Straße von Hormus ein. US-Präsident Trump sagte bei seinem Staatsbesuch, dass Peking Hilfe angeboten habe. Mehr von Tim Britztrup.
3: Trump sagte dem Sender Fox News, China habe entsprechende Hilfe angeboten. Insbesondere geht es darum, dass Öl- und Gastanker wieder gefahrlos durch die Meerenge kommen. Der Iran blockiert die Straße von Hormus seit Wochen. Die USA haben wiederum die iranischen Häfen abgeriegelt. In der Folge sind weltweit die Energiepreise in die Höhe geschossen. China ist einer der größten Abnehmer von Öl und Gas aus dem Iran.
2: Die Gewerkschaft Verdi ruft im Tarifkonflikt im Handel heute bundesweit zum Warnstreik auf. Betroffen ist neben dem Einzel auch der Groß- und Außenhandel. Verdi fordert 7% mehr Lohn oder mindestens 225 Euro. Die Arbeitgeberseite hält die Forderungen für überzogen. Bei heftigen russischen Luftangriffen auf Kiew und andere Städte sind über 20 Zivilisten getötet worden. Unter den Opfern sind auch 3 Kinder, das haben ukrainische Behörden mitgeteilt. Kanzler Merz schrieb auf X, Moskau setzt auf Eskalation statt Verhandlung. Vor der dänischen Insel Anholt im Kattegat ist ein Wal gestrandet, der offenbar schon länger tot ist. Laut dänischen Medien könnte es sich um einen Buckelwal handeln. Heute sollen Gewebeproben von dem Tier genommen werden. Damit lässt sich dann klären, ob es möglicherweise der Wal ist, der vor der deutschen Ostseeküste mehrfach gestrandet war. Eine private Rettungsinitiative hatte das Tier aufwendig Richtung Nordsee verschifft und vor rund 2 Wochen freigelassen. Die Frauen des FC Bayern sind erneut DFB-Pokalsiegerinnen. Im Finale von Köln ließen die Titelverteidigerinnen den Gegnerinnen aus Wolfsburg keine Chance und gewannen 4:0. Es ist der 3. Pokalsieg für die FCB-Frauen nach 2012 und 2025.
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4: Mal mehr, mal weniger Wolken sind heute Morgen unterwegs. Dazu kann vereinzelt mal ein Schauer runterkommen, ganz selten auch mal mit Graupelgewitter. Im Nordosten gibt's zwischendurch längere sonnige Phasen und meist bleibt es trocken. In den Alpen fällt weiter oben sogar wieder etwas Schnee. Die Höchstwerte liegen bei 11 bis 17 Grad. Morgen wieder Wolken und ab und zu Schauer, dazwischen auch Sonne, maximal bis 17 Grad.

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0: War das ein toller Auftakt, ja? Was war das bloß für eine Sprache? Ja, das war Rackerlatein rückwärts. Was für ein Ding? Nein, das war niederländisch, na klar. Der Titel kennen wir von Peter Kraus, Sweetie. Sie hat das Ding auch in Englisch eingesungen. Die Wanda, wie eben gehört, die aus den Niederländischen stammende. Und in Niederländisch, sprich auch in Holländisch, wie auch immer man gerne hätte, hat es das Ding auch eingesungen. Sweetie, ja, von Peter Kraus eher bekannt, würde ich mal so sagen. Herzlich willkommen zur dritten Stunde meiner Sendung.
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0: Freitag ist heute. Freitag. Wir starten zusammen ins Wochenende, der 15. Mai 2026. Der Tag danach. Viele werden zu dritt im Bett aufwachen mit Ehefrau und einem Kater. Aber wenn das die Frau mitkriegt, dass der Ehemann mit dem Kater, oh, das gibt ja wieder Mecker. Du musst ja schon besoffen gewesen sein, dass du Sex mit Tieren hattest. Was für ein Ding? Gernot, das ist in Deutschland verboten. Also nee, du bist ja ein pädophiler Bösmensch. Ja. Ich weiß. Eines Tages werde ich sie so abgeholt. Auch das stört mich nicht. Ich bin völlig abgehärtet gegen allen Kram, weil alles so verblödet und bekloppt geworden ist auf der Welt. Nee, ich wünsche mir die alten Zeiten wieder. So vor 30, 40, 50 Jahren. Da war die Welt noch in Ordnung. Gut, hätte Fahrradkette. Wir müssen jetzt mit diesem Blödsinn leben, diesen tagtäglichen Wahnsinn müssen wir halt leben. Ich heiße euch herzlich willkommen. Der nächsten gut 50 Minuten bin ich euer Gastgeber mit der Sendung Der Morgen mit Gernot. Zur vollen Stunde gibt's Nachrichten, Sport und Wetterbericht kompakt. In der 20. Sendeminute ein kleiner Beitrag um halb dann die ausführlichen Wetterdaten mit Kurt aus Berlin-Tegel, unserem Wetterfrosch, und 10 nach halb gucken wir, wer heute Geburtstag hat. Musikalischerseits wie immer der stete Wechsel zwischen Deutsch und Nicht-Deutsch und dazwischen die aktuelle Uhrzeit. 8 Uhr und 8 Minuten, 8 Minuten nach 8. Übrigens Hinweis noch, die Sendung gibt's hier live montags bis freitags von 6 bis 9 und unlive als Wiederholungssendung von 3 Uhr in der Nacht bis 6 Uhr ran, immer vor meiner Live-Sendung die Wiederholung vom Vortag. Auch diese Sendung ist zu hören am Montag früh. Na, dann. Was gibt's jetzt? Nach Wanda in Niederländisch mit Sweetie gibt's was Deutsches. Andy Cotton singt das Feuer der Liebe. Und den Titel hatten wir in der vorigen Stunde von Rockröhre Susi Quattro gehört, Let All Over. Im Original ist die Nummer allerdings auch nicht von Susi, sondern von der Dave Clark Five, ja, von dieser Formation. Und nun hören wir sie in Deutsch von Andy Cotton.

0: Die Olivia Pascal, fällt mir gerade ein, die hat das Ding auch gesungen. Mit so einer leicht erotischen Fassung, ja. Die haucht da in das Mikrofon, da bekommst du Frühlingsgefühle, wenn du das hörst von ihr. Ah, wollt ihr jetzt hören den Titel, wa? Andermal. 8:12, 3 Minuten vor 8:45. Ihr hört die Sendung Erotisches zur Nacht. Der Morgen mit Gernot, mit den Bee Gees und World. Die Nummer ziehen wir uns jetzt rein.
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Schöne Nummer von den Bee Gees und World. Um 8 Uhr und 16 Minuten, eine Minute nach Viertel 9 in der Zwischenzeit. Jetzt gibt's Musik aus der ehemaligen Tschechoslowakei, CSSR. Ja, die hat sich auch getrennt, ja, halbiert in die eine und in die andere Hälfte, je nachdem, wie auch immer ihr das gerne sehen wollt oder nicht. Damals gab es jedenfalls einen Riesenstar, das Aushängeschild aus der ehemaligen CSSR, namens Karl Gott. Er konnte als Mann das hohe C singen. Du bist für mich wie die Sonne am Morgen. Ich weiß, Karl, ich weiß. 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

0: Flotte Mucke zum Wachwerden hier in meiner Sendung. Der Morgen mit Gernot um 8 Uhr und 21 Minuten. 9 Minuten vor 8:30 haben wir es in der Zwischenzeit. Jetzt gibt's den versprochenen Beitrag und dann eine schöne Nummer. Im englischen im deutschen Original ist der Titel zu hören gewesen und das war mein schönster Tanz, ja. Deutscher Schlagerlegende im wahrsten Sinne des Wortes, Bernd Spier. Ne? Wann hat er das gesungen? Ich überlege gerade scharf, irgendwann in den 60ern. Irgendwo so mittendrin da irgendwie. Wie auch immer. Jedenfalls hat er das Ding in Englisch auch aufgenommen. Und das ziehen wir uns mal rein. Diesen besagten Song. I only come to dance with you. Ist völlig untypisch für ihn, aber er hat's getan.
1: Nicht einmal der Tod scheint die Verkehrspolizei der spanischen Stadt Alcalá de Henares stoppen zu können. Sie ließ nach Presseinformationen vom Freitag einen Leichenwagen abschleppen. Die Zeitung El Mundo berichtete, das Fahrzeug habe weniger als 10 Minuten vor dem Haus einer verstorbenen Frau in der zweiten Reihe geparkt, als der Abschleppwagen anrückte. Augenzeugen sagten, Familienangehörige seien rufend auf der Straße gelaufen. Der Abschleppwagen habe seinen Weg mit dem Leichenwagen auf dem leeren Sarg darin jedoch unbeirrt fortgesetzt und dabei eine rote Ampel überfahren. Der Fahrer erklärte, er habe nicht gewusst, dass eine Leiche abgeholt werden sollte. Die Behörden kündigten an, den Vorfall zu untersuchen und gegebenenfalls disziplinarische Maßnahmen einzuleiten, wie El Mundo berichtete.
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0: Entspannte, weiche, spielte Musik, hätte ich beinahe gesagt, von Bernd Spier. Da mein schönster Tanz mit dir, oder? Nee, mal von vorne. Das war mein schönster Tanz in Deutsch und hier in der englischen Fassung von ihm selbst gesungen. Jetzt werden wir mal ein bisschen flotter werden. Wir gucken schon mal in Richtung Wetterdaten. Mal sehen, ob der Kurt heute pünktlich ist. Oder, sag mal, wenn ein Frosch einen Kater hat, ist das nicht irgendwie merkwürdig? Passt denn so ein Kater in so ein Wetterfroschglas überhaupt rein? Ich meine, die Leiter hoch und runter wird so ein Kater schon können, aber ich weiß nicht, ob sich ein Frosch mit einem Kater gut verträgt. Keine Ahnung, wir werden es gleich erfahren oder auch nicht, je nachdem. Jedenfalls gibt es jetzt erstmal das passende Getränk dazu und zwar einen eisgekühlten Bommerlunder. Na Prost! Ja, die Toten Hosen, die wissen da ein Lied von zu singen.
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0: haben als Bengel immer den Plattenspieler so missbraucht. Ich kann mich entsinnen, ne? Der hatte ja 4 Geschwindigkeiten früher zu DDR-Zeiten. 16 war ganz langsam, da war das dann ausgekühlter Bomber Lunda. Ja, dann die 33er Geschwindigkeit, da war das dann normal für eine LP oder für eine Single, denn die 45er Geschwindigkeit. Und diese Geschwindigkeit, die wir eben gehört haben, die war dann auf 78. Okay, ja, haben wir als Bengels auch immer gerne gemacht, die Schallplatten vergewaltigt, im wahrsten Sinne des Wortes. Manche Stimmen hören sich richtig gut an und manche zum Kopfschütteln. Wie auch immer, die Toten Hosen mit heißgekühlter Bommelunder. Wir haben es 8 Uhr und 30 Minuten, ganz genau die richtige Zeit für unsere Wetteraussichten. Anschließend gibt's eine schöne Nummer von Thomas Anders. You can win if you won, ja? Ich habe extra gesagt, Thomas Anders. Also die Neuaufnahme, ne? Nicht die Variante von Modern Talking, sondern hier nur 50% von besagter Formation. Als nächstes, beziehungsweise gucken wir aber erstmal, so rum wollte ich sagen, auf die Wetterdaten. 16 Landeshauptstädte gibt es von den 16 Bundesländern und dazu die aktuellen Temperaturen. Danke, lieber Kurt, dir ein schönes Loch im Hemde und wir hören uns Montag definitiv wieder. Los geht's in alphabetischer Reihenfolge. Da sieht er erheblich besser aus wie gestern. Ja, Kurt, hast alles richtig gemacht. Hast du fein gemacht, ne? Kannst dir ein Bienchen einschreiben. Wobei, wenn du ein Bienchen kriegst, futterst du es ja auf. Ach, na, dann lassen wir das mit dem Bienchen. Berlin 9 Grad sonnig, Bremen 6 Grad sonnig, in Dresden 9 Grad stark bewölkt, Düsseldorf 7 Grad und sonnig, Erfurt 6 Grad bewölkt, Hamburg 8 Grad und sonnig, Hannover 7 Grad bewölkt, in Kiel 8 Grad sonnig, Magdeburg 9 Grad wechselnd bewölkt, Mainz 8 Grad stark bewölkt, in München auch 8 Grad ebenfalls bewölkt, Potsdam, so hört sich's, 8 Grad und sonnig, nu fein. Saarbrücken, 7 Grad Nebelauflösung. In Schwerin, 8 Grad sonnig. Stuttgart, 8 Grad stark bewölkt. Und Wiesbaden, wie immer zum Schluss, 8 Grad und stark bewölkt. Danke, Kurt. Und dann am Montag hast du ja hoffentlich deinen Kater aus dem Glas geschmissen. Ja.
1: Mal mehr, mal weniger Wolken sind heute Morgen unterwegs. Dazu kann vereinzelt mal ein Schauer runterkommen, ganz selten auch mal mit Graupelgewitter. Im Nordosten gibt's zwischendurch längere sonnige Phasen und meist bleibt es trocken. In den Alpen fällt weiter oben sogar wieder etwas Schnee. Die Höchstwerte liegen bei 11 bis 17 Grad. Morgen wieder Wolken und ab und zu Schauer, dazwischen auch Sonne, maximal bis 17 Grad.

Ja, ist ein bisschen anders, die Variante, ne? Hier merkt man es also eindeutig, dass es eine Neuaufnahme ist, aber dennoch nicht unflott, würde ich mal so sagen. You Can Win Everyone von 50% Modern Talking Thomas Anders. 8:36. 6 Minuten nach 9:30. Jetzt gibt's die Nummer, die ich schon vor einer Stunde angekündigt hatte. Ja. Und zwar Roy Black und Anita Hegerwald zusammen. Schön ist es, auf der Welt zu sein. Warte mal, hier stimmt doch was nicht. Moment. Life is Life.

Anita Hegeland mit Roy Black zusammen. Gleich gibt's die Information, warum ich die so stark jetzt extra noch erwähnt hatte. Die Anita Hegeland. Jetzt gibt's erstmal das hier.

geht los, ihr Lieben, geht los. Heute hätte Andrea Jirns Geburtstag gehabt. Heute wäre sie 59 Jahre geworden. Wir alle wissen, also die Schlagerfans unter uns wissen, dass sie leider mit nur 50 Jahren 2017 von uns gegangen ist. Dufte Musik hat es unterlassen. Ich fand sie sehr, sehr sympathisch. Auch ihre Art, nie abgehoben, nie duftes Mädel, ja? Herzlichen Glückwunsch ins Himmelreich zu Andrea Jürgens. Die hören wir auch gleich. Aber erstmal gibt es noch einen anderen Geburtstag, den wir, ja, was hier, die auch? Um Gottes Willen, so eine Grünen-Politikerin. Nein, das erwähne ich gar nicht erst. Fürchterlich. Mike, noch Werbung für die Trottel. Nee, das gibt's nicht. Aber hier ist die richtige Werbung für einen tollen Künstler. Für einen da bin ich jedes Mal drüber gestolpert. Jetzt nochmal langsam. Multi-Instrumentalist. Das ist er, genau. Michael Gordon Mike Ulf

Sheffield, ne? 15. Mai 1953 in England geboren. Ein britischer Komponist und Liedtexter. In seiner Musik mischte er Elemente aus Rock, Weltmusik und Klassik. Ja, seinen großen Durchbruch hat er unter anderem mit Titeln wie Moonlight Shadow und Shadow on the Wall, Two Friends und. Die Liste ist lang. Geholfen haben ihm auch unter anderem die Schwester Sally Oldfield und Maggie Riley zum Beispiel. Ja, die waren toll dabei. Und jetzt kommt die Nummer mit Anita Hegerland. Hä? Was haben die beiden zusammen? Tja, sie waren zusammen. Tja, zwei Kinder sogar. Ja, das eine ist eine Tochter namens Greta. Hoffentlich nicht die Greta Thunberg, um Gottes Willen. Nee, war sie nicht, war eine andere. Und der Sohn namens Noah. Ja, Noah, schöner biblischer Name, musst du auch erstmal hinkriegen. Das Paar war 1987 bis, da streiten sich hier die Gemüter. Die einen sagen 1991, die anderen sagen 1993 zusammen. Kannst du mal sehen. Ja, 71 war sie ja 10, die Anita. Hat also gut gepasst mit den beiden. Das wusste ich tatsächlich bis heute Morgen nicht, erst als ich das durchgelesen hatte. Wir hören jetzt den Titel, na klar, Moonlight Shadow. Und danach kümmern wir uns nochmal um Andrea Jürgens. Herzlichen Glückwunsch, Mike Oldfield, und danke für deine tolle Musik. Ob denn die Ex ihm jetzt auch gratuliert? Gernot.

0: Sein größter Erfolg 1983 war das. Die schöne Stimme von Maggie Wiley. Der Song von Mike Oldfield. Schöne Nummer. Übrigens, die Anita Hegerland hat dann auch bei ihm mitgesungen, ja, unter anderem bei Pictures of Dark, ja. Ich muss mal gucken, ob ich den Titel noch schnell finde, dann spiele ich ihn vielleicht als letztes. Mal sehen, ob ich den noch auf die Rasche finde. Mike Oldfield hat heute Geburtstag. Herzlichen Glückwunsch. 8:47, 2 Minuten nach 8:45. Jetzt erinnern wir nochmal an die große, an die kleine große. Ja, wie hat Dieter Thomas Heck immer gesagt? Die kleine. Ja, sie war nicht sehr groß, aber in Musik, da war sie absolut einer der größten. Andrea Jürgens hat heute auch oder hätte heute auch Geburtstag. Hier habe ich mal das Hit-Medley 2005 rausgesucht. Ein minimaler Auszug aus ihrem Riesenrepertoire.
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0: Schöne Nummer, oder? Kann man doch nicht meckern. Duftes Medley, natürlich nur ein ganz, ganz kleiner Auszug aus ihrem riesen Repertoire. Andrea Jürgens, heute wäre sie tatsächlich 59 Jahre alt geworden. Ich habe jetzt noch einen Titel, ja, mit dem erinnere ich nochmal an Mike Oldfield. Den anderen Titel habe ich auch gefunden, Dark of Dingensbummenspuffs, aber der wäre jetzt zu lang. Ja, der würde nicht mehr hier reinpassen. Ihr wisst, die Quasselstrippe. Und die müssen wir doch verabschieden, ne? Das wird nichts, fertig gegangen. Ne? Da, wo Anita Hegerland tatsächlich mitgesungen hatte bei Mike Oldfield. Und sie war ein Lebenspaar. Warte mal, ich guck mal. Noch irgendwas? Nee, ist noch nicht. Gut, dann machen wir das später. Ihr Lieben, ich verabschiede mich, wünsche euch ein richtig tolles Wochenende. Viel Spaß jetzt mit den folgenden Sendungen, auch den vielen Sendern, die nach bei mir geschaltet haben, die Sendung der Morgen mit Gernot. Ich mache jetzt auch 2 Tage nichts. Ja, ihr sagt Gott sei Dank, nichts zu hören. Aber Montag früh bin ich wieder da, ab 6 Uhr live, wer es nicht aushalten kann, schon ab 3 Uhr. Mehr gibt es nicht zu sagen. Ich mache jetzt den Fisch und schwimme davon. Oh, warte, heute wieder. Also wirklich Wahnsinn. Danke übrigens fürs Buchen. Ja, sind sogar so viele Sender. Ich schaff's nicht mehr. Diener nach links, Diener nach rechts. Tschüss, ihr Lieben. Macht's Schmugge, euer Gernot aus dem wunderschönen, sonnendurchfluteten Märkisch-Oderland. Das muss noch gesagt werden. Tschüss, ihr Lieben, bis Montag früh. Morgen Conny und Horst nicht vergessen.
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3: Im Studio Lisa Schwarzkopf. Schönen guten Morgen. China setzt sich für eine Waffenruhe im Irankrieg und eine Freigabe der Straße von Hormus ein. US-Präsident Trump sagte bei seinem Staatsbesuch, dass Peking Hilfe angeboten habe. Mehr von Tim Britztrup.
4: Trump sagte dem Sender Fox News, China habe entsprechende Hilfe angeboten. Insbesondere geht es darum, dass Öl- und Gastanker wieder gefahrlos durch die Meerenge kommen. Der Iran blockiert die Straße von Hormus seit Wochen. Die USA haben wiederum die iranischen Häfen abgeriegelt. In der Folge sind weltweit die Energiepreise in die Höhe geschossen. China ist einer der größten Abnehmer von Öl und Gas aus dem Iran.
3: Die Gewerkschaft Verdi ruft im Tarifkonflikt im Handel heute bundesweit zum Warnstreik auf. Betroffen ist neben dem Einzel auch der Groß- und Außenhandel. Verdi fordert 7% mehr Lohn oder mindestens 225 Euro. Die Arbeitgeberseite hält die Forderungen für überzogen. Bei heftigen russischen Luftangriffen auf Kiew und andere Städte sind über 20 Zivilisten getötet worden. Unter den Opfern sind auch 3 Kinder, das haben ukrainische Behörden mitgeteilt. Kanzler Merz schrieb auf X, Moskau setzt auf Eskalation statt Verhandlung. Vor der dänischen Insel Anholt im Kattegat ist ein Wal gestrandet, der offenbar schon länger tot ist. Laut dänischen Medien könnte es sich um einen Buckelwal handeln. Heute sollen Gewebeproben von dem Tier genommen werden. Damit lässt sich dann klären, ob es möglicherweise der Wal ist, der vor der deutschen Ostseeküste mehrfach gestrandet war. Eine private Rettungsinitiative hatte das Tier aufwendig Richtung Nordsee verschifft und vor rund 2 Wochen freigelassen. Die Frauen des FC Bayern sind erneut DFB-Pokalsiegerinnen. Im Finale von Köln ließen die Titelverteidigerinnen den Gegnerinnen aus Wolfsburg keine Chance und gewannen 4:0. Es ist der 3. Pokalsieg für die FCB-Frauen nach 2012 und 2025.
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5: Mal mehr, mal weniger Wolken sind heute Morgen unterwegs. Dazu kann vereinzelt mal ein Schauer runterkommen, ganz selten auch mal mit Graupelgewitter. Im Nordosten gibt's zwischendurch längere sonnige Phasen und meist bleibt es trocken. In den Alpen fällt weiter oben sogar wieder etwas Schnee. Die Höchstwerte liegen bei 11 bis 17 Grad. Morgen wieder Wolken und ab und zu Schauer, dazwischen auch Sonne, maximal bis 17 Grad.
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1: Freitag, der 15. Mai, Punkt 9 interaktiv und ich freue mich für euch wieder mit dabei zu sein mit tollen Schlagers und Oldies, die wir euch bieten in den nächsten 3 Stunden. Und heute läuft die ganze Sendung für euch nochmal mit mir hier am Mikrofon. Nächste Woche gibt es eine Aufzeichnungssendung, ganz, ganz wichtig, die Wiederholungssendung, denn wir bauen das Studio bei uns komplett um.
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Wir starten am Freitagmorgen in die Sendung Punkt 9 interaktiv. Mein Name ist Rick Moreno und das am 15.05.2026. Euch einen schönen guten Morgen und schön, dass ihr mit dabei seid. Wir haben ja heute wieder wirklich ganz, ganz interaktive Beiträge mit dabei. Unter anderem auch mein Kollegen Christoph Thuhl, wo wir auch mal wieder hören, was der so gemacht hat. Und vieles, vieles mehr. Es gibt Schlager und Oldies und es gibt einen Hinweis. Ihr habt es eben schon gehört, denn in der nächsten Woche, da bauen wir komplett das Studio um. Bedeutet, ihr werdet eine Sendung bekommen, die ja schon ein bisschen zurückliegt. Aber als Wiederholungssendung, wir haben so ein bisschen erfrischend aufgemacht, dass zumindest für eure Sender alles versorgt ist. Und auch natürlich für unseren. Und dass ihr euch da gar keine Sorgen machen braucht und wisst, okay, Punkt 9 interaktiv läuft trotzdem. Also kein Urlaub, sondern es geht ganz normal weiter hier mit dieser Sendung.

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1: Fifty Shades of Grey.

0: Die neue Single von Marie Reim mit Kopfkino gerade hier gehört. Die hat dazu übrigens auch ein richtig, richtig gutes Video gemacht. Müsst ihr euch unbedingt mal anschauen bei YouTube. Okay, jetzt habe ich wieder Werbung gemacht, ne? Wahnsinn. Auf jeden Fall kommen wir jetzt mal zu was ganz, ganz anderem, denn ihr kennt das alle, ne? Irgendwo hat man seinen kleinen Garten oder seinen Balkon und man will irgendwo Pflanzen, ja? Pflanzen erzeugen und dafür reicht manchmal auch ein ganz, ganz kleiner Platz aus, um das Ganze zu schaffen. Schon auf einem Balkon ist sowas möglich und dazu gibt's jetzt mal einen Beitrag für euch.
1: Auch ohne Garten können wir so einiges ernten, denn viele Pflanzen kommen mit wenig Platz gut zurecht. Entscheidend sind vor allem Licht, Wasser und ein bisschen Aufmerksamkeit, sagt Gardena-Gartenexperte Peter Rasch.
2: Ja, besonders gut funktionieren natürlich kompakte oder hängende oder rankende Pflanzen. Eine Buschtomate ist ein gutes Beispiel. Einfach einpflanzen, ernten, fertig. Erdbeeren lassen sich im Kasten gut pflanzen. Kräuter sind natürlich Klassiker. Eine Duftgeranie hält dann noch die Mücken fern und so funktioniert ein Minigarten auf dem Balkon. Da ist alles dabei und es blüht auch echt toll.
1: Eine der größten Herausforderungen bleibt die Wasserversorgung. Denn gerade auf dem Balkon trocknet die Erde schneller aus. Wichtig sind darum gute Routinen.
2: Deswegen muss ich wirklich verlässlich gießen, das heißt morgens und abends. Und wer es natürlich noch einfacher möchte, der nimmt einfach ein Bewässerungssystem, wie zum Beispiel den Aquablumen von Gardena. Der nimmt mir natürlich wirklich viel Arbeit ab. Solche Systeme versorgen meine Pflanzen automatisch und bedarfsgerecht zu jeder Zeit.
1: Wer dann noch ein Auge auf die Bedürfnisse von Basilikum, Erdbeere, Spinat und Co. hat, der macht schon mal sehr viel richtig.
2: Der Platz für die Wurzeln wird meistens wirklich unterschätzt. Wenn der Topf zu klein ist, wachsen die Pflanzen nicht und bleiben quasi sogar richtig auf der Stelle stehen. Und viele starten mit viel zu vielen Pflanzen und das macht die ganze Sache relativ unübersichtlich.
1: Mit diesen Tipps wird auch der kleinste Balkon zu einem Naschparadies.

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1: Hier ist das Deutschlandwetter. Mein Name ist Rick Moreno. Am heutigen Freitag wird es wieder schön in Deutschland. In den letzten Tagen hat es ja dann doch noch ein bisschen geregnet und heute bleibt es dann doch trocken bei Temperaturen bis zu 16 Grad. Leicht bewölkt, zwischendrin immer mal sonnige Abschnitte. In der Nacht sinkt die Temperatur auf 6 Grad ab. Am morgigen Samstag und am Sonntag steigen die Temperaturen bis auf 17 Grad hoch. Es bleibt weiterhin sonnig und trocken. Zwischendrin kommen immer mal so ein paar Wolken. Aber ansonsten ist es ein recht freundliches Wochenende. Euch ein schönes Wochenende. Kommt gut durch den Tag.

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1: Mitten im Umbau des Studios, so schaut es aus, für mich zumindest. Und deswegen nochmal die Info, nächste Woche gibt's eine Wiederholungssendung, die so ein bisschen aufgearbeitet worden ist. Und jetzt kommen wir mal zu einem wirklich interessanten Thema. Da geht es nämlich um Alf, den Außerirdischen. Wer kennt den nicht noch? Und da hatten wir mal zuletzt mit Andreas und Nico gesprochen. Und die beiden, ja, haben uns mal erzählt, was sie von diesem außerirdischen Wesen, Alf, halten.
2: Hahaha, ich lach mich tot. Ja, also Alf habe ich auf jeden Fall geguckt. Da kann man gar nicht dran vorbei. Ein liebenswerter kleiner Außerirdischer, der bei den Tenners alles ganz schön durcheinander gewirbelt hat. Habe ich sehr gerne geguckt. Das Einzige, was ich immer schade fand, war tatsächlich der Schluss. Den fand ich nicht so schön. Dann war es ja auch abrupt zu Ende. Und ich finde, das hätte man anders gestalten können und auch müssen. Denn ansonsten war das eine sehr, sehr schöne Serie. Man hat viel gelacht. Und zum Glück wird es ja immer mal wiederholt.
3: Ich habe Alf geliebt. Ich habe eigentlich jede Folge geguckt. Ich müsste sogar noch irgendwo ein Alf-Kuscheltier bei meinen Eltern wahrscheinlich irgendwo im Schrank haben. Und ich habe auch noch die Original-Alf-Schallplatte, die damals gesungen von Tommy Pieper natürlich rausgebracht wurde im Plattenregal. Ja, Alf war ja wirklich großartig, wunderbare Familienunterhaltung. Das wünscht man sich heute haben und ich habe auch noch die Original-Alf-Schallplatte, die damals gesungen von Tommy Pieper natürlich rausgebracht wurde im Plattenregal. Ja, Alf war ja wirklich großartig, wunderbar.

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1: Heute kommen wir mal in dieser Sendung auch darüber zu sprechen, wie sieht es eigentlich auf Balkonen aus? Und ihr habt ja vorhin schon was zum Thema Pflanzen gehört. Jetzt kommen wir mal zu den Balkonkraftwerken. Und für die, die zu Hause viel mit Solar arbeiten, die machen schon alles irgendwo richtig. Aber wie wichtig oder was ist denn eigentlich ein Balkonkraftwerk? Oder worum geht es denn überhaupt? Das erfahren wir jetzt mal. Und dann gibt's anschließend gleich den nächsten wirklich tollen Mega-Hit von mir mit Es ist Sommer. Denn so langsam geht es ja auch auf die Sommerzeit zu.
2: Man sieht sie mittlerweile überall. Kleine Solaranlagen am Balkon, sogenannte Balkonkraftwerke. Sie hängen an Geländern, stehen im Garten oder lehnen lässig an der Hauswand. Und viele denken sich, wenn eins gut ist, warum nicht gleich zwei oder drei? Tatsächlich ist die Antwort überraschend einfach. Es gibt keine feste Anzahl, wie viele Balkonkraftwerke du haben darfst. Klingt erstmal nach feuerfrei. Ich pflaster den kompletten Balkon zu. Aber ganz so einfach ist es dann doch nicht, denn entscheidend ist nicht die Stückzahl, sondern die Leistung. Und da gibt es klare Grenzen. Maximal 2000 Watt Peak bei den Solarmodulen und höchstens 800 Watt Einspeiseleistung über den Wechselrichter. Heißt konkret, du kannst theoretisch mehrere Anlagen betreiben, solange du diese Gesamtgrenzen nicht überschreitest. Ein Beispiel. Zwei kleine Anlagen mit jeweils 400 Watt Einspeiseleistung. Kein Problem. Zusammen bleiben sie unter der 800 Watt Grenze und sind damit völlig legal. Aber Vorsicht, technisch sollte pro Stromkreis für einen Wechselrichter hängen. Sonst kann es im schlimmsten Fall zu Problemen mit der Hausinstallation kommen. Und noch ein Punkt, den viele vergessen. Jede einzelne Anlage muss im Stammdatenregister angemeldet werden. Klingt bürokratisch, geht aber inzwischen ziemlich fix online. Unterm Strich gilt also, nicht die Anzahl zählt, sondern die Gesamtleistung. Mehrere Balkonkraftwerke sind erlaubt, aber nur innerhalb der gesetzlichen Grenzen. Oder anders gesagt, du darfst deinen Balkon ruhig zu einer kleinen Solarfarm machen, aber bitte mit Augenmaß und ohne, dass der Stromzähler Schnappatmung bekommt.

Mit Eile und Weile geht's gleich in die zweite Stunde. Dann gibt's noch, genau, für euch ganz, ganz, ganz, ganz viel. Denn wir werden unter anderem, genau, eine Frau da haben. Genau, als Star der Woche. Also unbedingt dranbleiben, dann gibt es das aktuelle Daily Update für euch für den 15.05.2026. Wir haben auch wieder ein tolles Rezept dabei und es gibt noch richtig gute Musik. Unter anderem von Dr. Hook mit When You're in Love, White, A Beautiful Woman. Dann Himbeereis zum Frühstück von Hoffmann und Hoffmann und Eye of the Tiger von Survivor. Wenn das nicht mal wirklich tolle Musikstücke sind. All das in der zweiten Stunde. Ich sag bis gleich.

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1: Im Studio Lisa Schwarzkopf. Schönen guten Morgen. China hat diplomatische Hilfe im Iran-Krieg angeboten. Das hat US-Präsident Trump bei seinem Staatsbesuch in dem Land mitgeteilt. Insbesondere geht es darum, dass Öl- und Gastanker wieder gefahrlos durch die Straße von Hormus kommen. Der Iran blockiert die Meerenge seit Wochen. Die USA haben in der Folge die iranischen Häfen abgeriegelt. Durch die Blockade sind die Energiepreise weltweit in die Höhe geschossen. Handwerkspräsident Dittrich schaltet sich in die Reformdebatte ein. In den Funke-Zeitungen beklagt er, es werde zu viel über Umverteilung diskutiert, die schaffe aber kein Wirtschaftswachstum. Stattdessen brauche es Veränderungen im Steuersystem, die Anreize für Investitionen schaffen. Justizministerin Hubich hat in der Bild-Zeitung deutlich strengere Regeln für den Ticket-Zweitmarkt angekündigt. Damit sollen die teilweise horrenden Preisaufschläge beim Weiterverkauf begrenzt werden. Zuletzt hatten Dutzende Künstler wie die Toten Hosen und die Ärzte das in einem offenen Brief gefordert. Das Finale des Eurovision Song Contests ist komplett und alle 25 Teilnehmerländer stehen fest. Am Abend haben sich im zweiten Halbfinale unter anderem die Mitfavoriten Dänemark und Australien ihren Startplatz gesichert. Deutschland ist als einer der großen Geldgeber morgen automatisch im Finale dabei. Die Frauen des FC Bayern sind erneut DFB-Pokalsiegerinnen. Im Finale von Köln ließen die Titelverteidigerinnen den Gegnerinnen aus Wolfsburg keine Chance und gewannen 4:0. Bayern und DFB-Stürmerin Linda Dallmann sagte nach Abpfiff im ZDF:
2: Ich glaube, wir haben es heute auch verdient. Wir haben die zweite Halbzeit sehr, sehr dominant gespielt. Haben uns das über die ganze Saison über verdient. Und ja, ich bin einfach stolz auf die Mannschaft, weil jeder heute einfach das gegeben hat, was er konnte. Und wir einfach bis zum Ende geduldig geblieben sind und einfach auch gezeigt haben, was wir können.
1: Die Bayern haben mit dem Pokalsieg das Double perfekt gemacht. Denn auch in der Bundesliga stehen sie bereits als Meisterinnen fest.
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3: Sonne und Wolken wechseln sich gerade ab, zwischendurch schieben sich auch mal dickere Wolken rein und ab und zu kommt ein Schauer runter, selten auch mit Graupel und einem kurzen Gewitter. Später bleibt es ähnlich gemischt, an der Küste kann es dabei Sturmböen geben und die Höchstwerte, die liegen bei 9 bis 17 Grad. Morgen weiter wolkig mit ein paar Schauern, maximal 17 Grad.
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1: Wir bauen um und das schon ab nächster Woche hier bei Punkt 9 interaktiv. Es gibt eine Wiederholungssendung für euch, für eure Sender. Und wir sind jetzt in der zweiten Stunde. Damit einen schönen guten Tag nochmal an alle. Am Mikrofon ist der Rick Moreno, Schlager Oldies. Schöne Beiträge und Informationen auch in dieser zweiten Stunde. Allen nochmal einen schönen Vormittag.
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Interaktiv. Es ist Freitagmorgen. Schönen Vormittag nochmal allen Hörern. Und ich habe es bereits heute gesagt, wir bauen das Studio bei uns um. Heißt im Großen und Ganzen auch wahrscheinlich ein Teil der Sendung, dass wir dann genau ab übernächste Woche wieder da sind. Heißt aber, ihr könnt trotzdem diese Sendung Punkt 9 bekommen und ihr werdet sie auch bekommen. Und es wird dort eine aufgearbeitete Wiederholungssendung laufen. Ganz, ganz wichtig an diesem, ich glaube, ich habe es richtig gesehen, 22. Ja, wenn ich jetzt richtig liege, der Freitag. Und da schauen wir mal, wie ja und was euch da erwarten wird. Auf jeden Fall, wie gesagt, wird die Sendung sehr interessant werden. Ist zwar eine Wiederholungssendung, aber so ein bisschen aufgearbeitet auf jeden Fall für eure Sender. Und jetzt gibt's weiterhin richtig, richtig gute Musik. Schöner fremder Mann von Connie Francis. Schönen Vormittag allen.

0: Himbeereis zum Frühstück, Hoffmann und Hoffmann, bleibt immer noch ein absoluter Megasong, muss man sagen. Und irgendwo auch voll im Ohr drin. Bei uns bleibt im Ohr auch Folgendes drin, wenn es nämlich neue Meldungen gibt. Und Christoph Thuhl, der hat sich wieder mal auf den Weg begeben und geschaut, was gibt es denn gerade aktuelles Neues. Und uns dazu auch einen Beitrag fertig gemacht, nämlich Änderungen bei WhatsApp. Und da hören wir jetzt mal gemeinsam rein.
1: Vielleicht ist es ja einigen von euch schon aufgefallen, WhatsApp trennt sich von einer Funktion. Ja, allerdings von einer, die nie wirklich zum Kern des Messengers gehörte, nämlich den Avataren. Während der Fokus im Alltag klar auf schneller Kommunikation liegt, wie zum Beispiel Nachrichten schreiben, einfach nur reagieren oder Bilder verschicken, haben zusätzliche Features oft einen schweren Stand. Laut WA-Beta-Info beendet WhatsApp daher schrittweise die Unterstützung der Avatare unter Android und iOS. Mit dem Aus der Funktion entfallen zentrale Nutzungsmöglichkeiten. Avatare können nicht mehr als Profilbild eingesetzt werden, auch personalisierte Stickers über die Tastatur sind nicht mehr verfügbar. Bereits versendete Inhalte bleiben jedoch erhalten und werden weiterhin in Chats angezeigt. Auch gespeicherte oder zuletzt genutzte Sticker können vorerst noch auftauchen. Neue Inhalte werden aber nicht mehr ergänzt. Ursprünglich hatte WhatsApp die Avatare 2022 als neue Form der Selbstdarstellung eingeführt und weitere Erweiterungen in Aussicht gestellt. Dass die Funktion nun verschwindet, deutet darauf hin, dass sie im Alltag vieler Nutzer kaum noch genutzt wurde. Die Abschaltung erfolgt gestaffelt. Während einige Nutzer bereits keinen Zugriff mehr haben, sehen andere entsprechende Hinweise in den Einstellungen unter Avatar.
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0: Eye of the Tiger aus dem Film Rocky. Kennt ihr bestimmt auch noch, ne? War schon wirklich richtig gut mit Sylvester Stallone. Ein wirklich mega Film. Und dazu der passende Soundtrack hier gerade gehört. Eye of the Tiger von keiner anderen Gruppe als Survivor. Wir kommen mal zu unserem Star der Woche. Und das ist keine andere als Whitney Houston. Wer kennt sie nicht? Und da gibt's jetzt mal den Rückblick auf ihre Karriere und gleich gibt's noch einen richtig tollen Song von ihr.
1: Sie galt als The Voice. Kaum eine Künstlerin hat die Popmusik so geprägt wie Whitney Houston. Geboren 1963 in Newark, wächst sie in einer musikalischen Familie auf. Schon früh wird ihr außergewöhnliches Talent entdeckt. 1985 erscheint ihr Debütalbum Whitney Houston. Ein weltweiter Erfolg. Songs wie Saving All My Love for You, Greatest Love of All und How Will I Know machen sie über Nacht zum Superstar. Nur 2 Jahre später schreibt sie Geschichte. Mit ihrem 2. Album liefert sie 7 Nummer-1-Hits in Folge. Ein bis heute unerreichter Rekord. Whitney wird zur Pop-Ikone, gefeiert für ihre unverwechselbare Mischung aus Pop, Soul und Gospel. 1992 der nächste Karrierehöhepunkt. Ihr Filmdebüt im Klassiker The Bodyguard, der Soundtrack, allen voran I Will Always Love You, wird zum meistverkauften Film-Soundtrack aller Zeiten. Whitney Houston dominiert die Bühnen der Welt, gewinnt Grammys, American Music Awards und verkauft über 200 Millionen Tonträger. Doch trotz aller Erfolge kämpft sie privat mit großen Herausforderungen. Ihr Vermächtnis aber bleibt eine der stärksten Stimmen der Musikgeschichte. Unvergessen und bis heute inspirierend.

Drin immer mal sonnige Abschnitte. In der Nacht sinkt die Temperatur auf 6 Grad ab. Am morgigen Samstag und am Sonntag steigen die Temperaturen bis auf 17 Grad hoch. Es bleibt weiterhin sonnig und trocken. Zwischendrin kommen immer mal so ein paar Wolken. Aber ansonsten ist es ein recht freundliches Wochenende. Euch ein schönes Wochenende. Kommt gut durch den Tag.

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1: Gerade noch den kurzen Wetterbericht gehört und jetzt sind wir schon wieder bei Sven und schalten mal in sein Studio rein, denn der hat das aktuelle Daily Update für euch für den heutigen Freitag. Und was ist denn alles beziehungsweise an diesem 15.05. gewesen? Was ist wichtig? All das weiß Sven und da hören wir jetzt rein, was er uns zu sagen hat für diesen 15.05.2026.
2: Hier ist das Daily Update am Brückentag. Damit einen schönen Freitag zusammen. Ab heute wird's eisig und auch spannend, denn in der Schweiz startet die Eishockey-WM. Und Deutschland bekommt's heute direkt zum Auftakt mit Finnland zu tun. Die Eishockey-Weltmeisterschaft läuft bis zum 31. Mai und danach startet dann ja für viele Sportfans schon der nächste große Countdown. Denn die Fußball-WM in Kanada, Mexiko und den USA steht an. Aber erstmal heißt es jetzt volle Konzentration aufs Eis. Heute vor 86 Jahren öffnete ein kleines Restaurant.

0: Restaurant in Kalifornien seine Türen, gegründet von den Brüdern Richard und Maurice McDonald. Damals ahnte wohl noch niemand, dass daraus einmal eine der bekanntesten Fastfood-Ketten der Welt entstehen wird. Schon 8 Jahre später stellten die beiden auf Selbstbedienung um, damals ziemlich revolutionär. Und genau daraus entstand das McDonald-Prinzip, das heute weltweit funktioniert. Schnell, einfach und überall irgendwie gleich. Gestern haben wir noch den Ententanz gefeiert und heute geht's direkt weiter mit der nächsten Partybewegung, der Polonaise. Und dass wir das machen, hat einen ganz besonderen Grund, denn heute vor 44 Jahren, da wurde in Hamburg Schlagergeschichte geschrieben. Auf dem Rathausmarkt bildeten damals unglaubliche 151.788 Menschen die größte Polonaise der Welt, also knapp 152.000 Menschen. Natürlich zu Polonaise Blankenese. Einmal einhaken bitte und los geht's jetzt hier quer durchs Studio.
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0: Okay, ich bin über 40, mir reicht's dann auch schon. Dankeschön. Heute hat Bernhard Albrecht Matthias Lasse Blümel Geburtstag. Wer? Genau. Den Sänger, Moderator und Schauspieler kennen viele einfach nur als Ben. Und vor allem auch durch diesen Song, der Anfang der 2000er überall lief.
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0: Wir sagen Happy Birthday zum 45. Und auch Mr. Props feiert heute seinen Ehrentag. Der niederländische Sänger und Rapper wurde vor allem mit seinem Song Waves weltbekannt. Der Song baut sich langsam auf, erst total entspannt und dann ein riesiger Remix-Hit auf dem Dancefloor rund um den Globus. Wir sagen Happy Birthday zum 42. Und das war das Daily Update vom 15. Mai. Heute enden ja übrigens die Eisheiligen, das heißt, der Sommer kann ab jetzt so ganz offiziell durchstarten. Wobei, wir sind ja in Deutschland. Das bedeutet morgens 7 Grad, mittags Sonnenbrand, ja, und abends Weltuntergangsgewitter. Sven Weikam, Daily Redaktion.

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1: Schau mal herein. Wie oft wurde dieser Song schon mittlerweile gecovert von so vielen Künstlern? Aber die Nummer hat auch was, muss man wirklich sagen. Und gerade haben wir genau diese Single gehört. In der Remaster 2023-Version von Marion Merz und Bernd Klüver. Schön, oder? Die Tasse Kaffee. Die Tasse Kaffee habe ich auch gerade hier, muss ich sagen. Wir kommen jetzt mal zum, ja genau, Rezept des Tages für euch. Denn es ist wieder Zeit, Stiftzettel zu nehmen, mitzuschreiben und wieder mal zu schauen, wie sieht denn heute so unser Mittag aus oder vielleicht morgen? Vielleicht ist ja auch was für morgen und da gibt's heute mal eine cremige Tomatenpasta-Pfanne. Und da hören wir mal rein.
2: Und jetzt gibt's ein schnelles Mittagsrezept für alle, die wenig Zeit haben, aber trotzdem etwas Leckeres wollen. Cremige Tomatenpasta aus der Pfanne. Ihr braucht 200 Gramm Pasta, eine Zwiebel, zwei Knoblauchzehen, eine Dose gehackte Tomaten, etwas Sahne oder Frischkäse, Salz, Pfeffer und italienische Kräuter. So geht's. Pasta kochen. Währenddessen Zwiebel und Knoblauch in Olivenöl anbraten, Tomaten dazugeben und kurz köcheln lassen. Dann einen Löffel Frischkäse oder einen Schuss Sahne unterrühren. Das macht die Soße schön cremig. Mit Salz, Pfeffer und Kräutern abschmecken. Pasta dazu, alles gut vermengen und fertig. Wer mag, toppt das Ganze noch mit Parmesan oder frischem Basilikum. Schnell gemacht, super lecker und perfekt für die Mittagspause. Guten Appetit!

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1: Im Studio Lisa Schwarzkopf. Schönen guten Tag. China setzt sich für eine Waffenruhe im Irankrieg und eine Freigabe der Straße von Hormus ein. US-Präsident Trump sagte bei seinem Staatsbesuch, dass Peking Hilfe angeboten habe. Mehr von Tim Britztrup.
2: Trump sagte dem Sender Fox News, China habe entsprechende Hilfe angeboten. Insbesondere geht es darum, dass Öl- und Gastanker wieder gefahrlos durch die Meerenge kommen. Der Iran blockiert die Straße von Hormus seit Wochen. Die USA haben wiederum die iranischen Häfen abgeriegelt. In der Folge sind weltweit die Energiepreise in die Höhe geschossen. China ist einer der größten Abnehmer von Öl und Gas aus dem Iran.
1: In zahlreichen Geschäften und Lagern bundesweit sind die Beschäftigten heute aufgerufen, die Arbeit niederzulegen. Im Tarifkonflikt im Einzel- sowie Groß- und Außenhandel ruft Verdi zu Warnstreiks auf. Die Gewerkschaft fordert 7% mehr Lohn, mindestens aber 225 Euro mehr pro Monat. Das sei nicht zu verkraften, heißt es von den Arbeitgebern. Sie haben etwa in NRW und Hamburg ein Angebot über 3,5% auf 2 Jahre vorgelegt. Am Flughafen von Helsinki ist der Betrieb am Morgen für mehrere Stunden eingestellt worden. Grund dafür war eine Drohnenwarnung. Der finnische Ministerpräsident Orpo erklärte, die Streitkräfte hätten die Überwachung verstärkt. Mittlerweile wurde die Warnung aufgehoben. Vor der dänischen Insel Anholt im Kattegat ist ein Wal gestrandet. Wie dänische Medien berichten, soll es sich um einen toten Buckelwal handeln. Eine Untersuchung soll nun klären, ob es möglicherweise das Tier ist, das mehrfach vor der deutschen Ostseeküste gestrandet war. Die Teilnehmerländer für das Finale des Eurovision Song Contests stehen fest. Im zweiten Halbfinale haben sich am Abend in Wien unter anderem die Mitfavoriten Australien und Dänemark einen Platz gesichert. Als Topfavorit für morgen gilt Finnland.
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3: Sonne und Wolken wechseln sich gerade ab, zwischendurch schieben sich auch mal dickere Wolken rein und ab und zu kommt ein Schauer runter, selten auch mit Graupel und einem kurzen Gewitter. Später bleibt es ähnlich gemischt, an der Küste kann es dabei Sturmböen geben und die Höchstwerte, die liegen bei 9 bis 17 Grad. Morgen weiter wolkig mit ein paar Schauern, maximal 17 Grad.
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1: Mit euch zusammen durch diese dritte Stunde bei Punkt 9 interaktiv. Nachdem wir vorhin noch die schöne Pasta mitbekommen haben, geht's jetzt schon wieder für euch, ja, in diese dritte Stunde oder durch diese dritte Stunde gerade noch den Song gehört. Ein ehrenwertes Haus von Udo Jürgens, und jetzt lasse ich euch mal so ein bisschen tanzen mit einem Song von mir, den ich nämlich aufgenommen habe und liegt jetzt schon zwei Songs zurück, denn meine ganz, ganz neue Nummer, die habt ihr ja mittlerweile gehört. Aber dieser Song, der war zumindest in den Charts richtig, richtig gut vertreten, hat sich lange in den Party-Schlagercharts gehalten, und darüber bin ich sehr, sehr dankbar gewesen. Lass uns tanzen, hier ist meine Single Rick Moreno.

0: Beatrice Egli braucht Bass. Wir brauchen das Wochenhoroskop für euch und mit euch zusammen und schauen da auch jetzt mal wieder rein. Nochmal eine Info. Nächste Woche wird es eine Wiederholungssendung, eine aufgearbeitete Wiederholungssendung geben, denn wir bauen das Studio hier komplett um. Heißt, es gibt auch kein Wochenhoroskop. Ja, bedeutet, als das ist draußen auch das Daily Update. Wir werden euch also eine Sendung bieten, die so ein bisschen aufgearbeitet worden ist. Ja, bedeutet, ihr seid trotzdem versorgt. Es gibt keinen Urlaubstag. Nein, euer Sender läuft trotzdem mit mir, mit Rick Moreno und dieser Sendung. Und jetzt starten wir in das aktuelle Wochenhoroskop für diese Woche.
1: Der Blick in die Sterne.
2: Das aktuelle Wochenhoroskop.
1: Wassermann.
3: Neue Eindrücke verändern jetzt den Blick auf eine alte Situation. Beruflich kann gerade ein unkonventioneller Gedanke den entscheidenden Unterschied machen. Und in der Liebe entsteht Nähe dort, wo Verständnis wichtiger wird als die Perfektion.
1: Fische.
3: Diese Maiwoche fordert weniger Tempo, dafür aber mehr Gefühl. Beruflich hilft es sich, nicht von äußeren Erwartungen unter Druck setzen zu lassen. In der Beziehung sorgt ein ehrlicher Moment für Ruhe und auch emotionale Tiefe.
1: Widder.
3: Energie will gezielt eingesetzt werden. Beruflich können spontane Entscheidungen bei Widdern jetzt erfolgreich sein, wenn sie aber gut begründet bleiben. In der Liebe bringt ein mutiger Schritt Bewegung in festgefahrene Gefühle.
1: Stier.
3: Verlässlichkeit schafft diese Woche Vertrauen, auch im eigenen Inneren. Beruflich zeigt sich, dass Geduld oft nachhaltiger wirkt als schneller Aktionismus. In der Liebe sorgt gemeinsame Zeit ohne Ablenkung für besondere Nähe.
1: Zwillinge.
3: Gedanken von Zwillingen springen diese Woche schneller als gewohnt zwischen neuen Ideen hin und wieder her. Beruflich lohnt es sich jetzt aber, eine Sache konsequent zu Ende zu denken. In der Beziehung entsteht Verbindung durch Humor und ehrliches Interesse.
1: Krebs.
3: Feine Stimmungen werden diese Woche von Krebsen intensiver wahrgenommen. Beruflich hilft ein klarer Abstand zu fremden Erwartungen, um die eigene Richtung zu behalten. In der Liebe bringt ein vertrautes Gespräch emotionale Sicherheit.
1: Das aktuelle Wochenhoroskop. Dein Sternzeichen war noch nicht dabei?
2: Dann bleib dran.
1: Gleich geht's weiter.

0: Der Blick in die Sterne.
1: Das aktuelle Wochenhoroskop.
0: Löwe.
2: Die eigene Ausstrahlung wirkt diese Woche ruhig, aber präsent. Löwe halt. Beruflich überzeugt jetzt eher Haltung als Lautstärke. Und in der Liebe sorgt eine kleine Aufmerksamkeit für ganz große Wirkung.
0: Jungfrau.
2: Struktur gibt Halt, doch etwas mehr Flexibilität könnte Türen öffnen. Beruflich entstehen gute Lösungen dort, wo Kontrolle losgelassen wird. In der Beziehung stärkt ein spontaner Moment das Wir-Gefühl.
0: Waage.
2: Die Balance zwischen Rücksicht und Klarheit wird wichtiger. Beruflich können diplomatische Entscheidungen Spannungen entschärfen. In der Liebe wirkt Offenheit verbindend und schafft neue Harmonie.
0: Skorpion.
2: Gedanken gehen diese Woche tiefer als sonst und bringen neue Erkenntnisse. Beruflich lohnt es sich, genauer hinzusehen, bevor eine Entscheidung getroffen wird. Und in der Liebe entsteht Vertrauen durch Ehrlichkeit ohne Umwege.
0: Schütze.
2: Der Wunsch nach Veränderung bringt bei Schützen in dieser Maiwoche frische Energie. Beruflich kann ein neuer Kontakt inspirierende Impulse liefern. In der Beziehung sorgt Leichtigkeit für Nähe und neue gemeinsame Dynamik.
0: Steinbock.
2: Konstanz bleibt eine Stärke, doch auch kleine Veränderungen zeigen Wirkung. Beruflich zahlt sich diese Woche ein realistischer Blick auf kommende Ziele aus. Und in der Liebe bringt ein verlässlicher Moment Ruhe und Stabilität.
0: Das war der Blick in die Sterne.
1: Alle Angaben ohne Gewähr.

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1: Hier ist das Deutschlandwetter. Mein Name ist Rick Moreno. Am heutigen Freitag wird es wieder schön in Deutschland. In den letzten Tagen hat es ja dann doch noch ein bisschen geregnet und heute bleibt es dann doch trocken bei Temperaturen bis zu 16 Grad. Leicht bewölkt, zwischendrin immer mal sonnige Abschnitte. In der Nacht sinkt die Temperatur auf 6 Grad ab. Am morgigen Samstag und am Sonntag steigen die Temperaturen bis auf 17 Grad hoch. Es bleibt weiterhin sonnig und trocken. Zwischendrin kommen immer mal so ein paar Wolken. Aber ansonsten ist es ein recht freundliches Wochenende. Euch ein schönes Wochenende. Kommt gut durch den Tag.
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0: Christoph Duhl hat mal wieder einen wirklich interessanten Beitrag erstellt für das Finale, nämlich für das ESC-Finale 2026. Und die Infos dazu, die gibt es jetzt hier. Und gleich gibt es dann im Anschluss Musik von Frank Farian mit seinem Song Rocky.
1: Es ist ein Geburtstag, der groß gefeiert wird. Zum 70. Mal findet der Eurovision Song Contest statt und aus dem einzigen Schlager Grand Prix ist über die Jahrzehnte ein Großevent geworden, das Jahr für Jahr bis 180 Millionen Menschen auf der ganzen Welt verfolgen. Schauplatz des Spektakels ist in diesem Jahr Wien, denn im letzten Jahr hat der Countertenor JJ mit Wasted Love den Wettbewerb für Österreich gewonnen. Und in diesem Jahr geht an den Start Sarah Engels mit ihrem Song Fire.

Klingt ja nicht schlecht, aber wie stehen die Chancen für Sie, den Wettbewerb für sich zu entscheiden? Laut Buchmacher gar nicht so gut, denn laut Wettquoten gehören dieses Jahr zu den Favoriten Finnland mit einer Gewinnwahrscheinlichkeit von 29%, Griechenland mit 16%, Dänemark mit 11%, Australien mit 9%. Ich möchte betonen, es geht um den Eurovision Song Contest, witzigerweise, dass Australien mitmachen darf, und Frankreich mit 8%. Wichtig ist aber, oft lagen die Buchmacher in den vergangenen Jahren auch falsch. JJ, den ESC-Sieger von 2025, sahen sie noch während der Finalshow nur auf Platz 2. Als Sieger stuften sie dagegen KAJ aus Schweden ein, die am Ende nur auf dem 4. Platz landeten. Also bei 29% Gewinnwahrscheinlichkeit würde ich vorschlagen, schauen wir mal nach Finnland, wer denn überhaupt für die Skandinavier antritt. Und das ist Linda Lampenius und Pete Pakkonen. Außergewöhnlich ist vor allem, dass eine Frau wie Lampenius überhaupt am ESC teilnimmt, denn sie blickt bereits auf eine Weltkarriere und große Stars hatten es beim ESC über die Jahre meist schwer. Die Violinistin ist vornehmlich in der Welt der Klassik zu Hause, scheint aber ein Faible für kuriose Ausflüge zu haben. So spielte sie auch einst eine Gastrolle in der US-Serie Baywatch. 2026 zog es Lampenius dann schließlich zum ESC. Dort tritt sie mit dem Sänger Pete Pakkonen und dem Lied Likin Haitin an, was auf Deutsch so viel bedeutet wie Flammenwerfer.

0: der Gewinnersong ist oder doch vielleicht Sarah Engels mehr Chancen auf den ersten Platz hat, als die Buchmacher tatsächlich prognostizieren, erfahren wir im 70. Eurovision Song Contest in Wien.
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0: Peter Maffay mit seinem Song So bist du bleibt immer noch ein absoluter mega, mega, mega Hit. Und ja, wir haben jetzt auch mal einen Mega-Hit für euch, zumindest wenn es um eure Kinder geht. Denn der ein oder andere macht sich dann schon mal Gedanken, wenn das Kind dann mal so ein bisschen im Internet schnüffelt oder mal schaut, ja, was ist eigentlich da gerade so wirklich los? Kindersicherheit ist das Wichtigste überhaupt und da sollte man wirklich ein Auge drauf werfen. Und dazu haben wir jetzt mal einen Beitrag.
1: Laut einer aktuellen Studie sind 96% der 12- bis 19-Jährigen jeden Tag online. Für sie ist Surfen, Chatten oder Online-Spielen ganz selbstverständlich. Mit Apps und Spielen kennen sie sich bestens aus. Das Thema Sicherheit spielt oft eine eher untergeordnete Rolle. Hier sind die Eltern gefordert, besonders wenn es um Kommunikation mit Fremden oder um Social Media geht.
2: Es ist wichtig, die Privatsphäre-Einstellung entsprechend eng zu fassen. Das heißt, wer kann dem Kind Nachrichten schicken, wer kann in Gruppen hinzufügen und das Unbekannte, das eben nicht können, das muss eben schnell begrenzt werden, also was das Thema Einladungen und Anfragen angeht. Und dann muss man dem Kind auch erklären, wo kann man solche Anfragen schnell blockieren und schnell melden.
1: Sagt Florian Meyer vom Digital Home Service der Telekom. Auch beim Schutz privater Daten sind viele Kinder allein überfordert. Weil sich aber nicht alle Eltern gut auskennen, helfen Experten wie Florian Meyer ihnen, die richtigen Einstellungen vorzunehmen.
2: Wir gehen gemeinsam im Check die Privatsphäre-Einstellungen durch und erarbeiten quasi einen Reaktionsplan, der dann trainiert wird. Und das Ganze basiert eben auf einer simplen Dreierlogik. Beenden, blockieren, melden. Und dann unterstützen wir je nach Bedarf, telefonisch, per sicherem Fernzugriff und vor Ort.
1: Der Digital Home Service hilft dabei, Geräte und Netzwerke sicherer zu machen. Genauso wichtig wie die technische Seite, mit den Kindern über mögliche Gefahren sprechen und sie sensibilisieren. Bei Britta Ostermann zum Beispiel gelten daher in der Familie klare Regeln.
3: Also wir haben als erstes die Privatsphäre enger gestellt, sprich wer darf schreiben, in welche Gruppen darf das Kind. Naja, und dann haben wir die Familienregel aufgestellt, Unbekannte nicht annehmen. Das ist das oberste Gebot. Na, und mit dem Kind haben wir dann noch besprochen, was ist okay, was nicht.
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Zum Ende meiner Sendung kann ich sagen, Dankeschön, euch noch einen wirklich richtig schönen Freitag, genießt ja diesen Mitte April, diesen 15.05.2026. Ich sag Dankeschön. Gleich gibt's noch Musik von The Police mit Every Breath You Take. Und ganz wichtig nochmal die Info, nächste Woche gibt's eine aufgearbeitete Wiederholungssendung, weil wir bauen das Studio hier komplett um. Bedeutet auch ein Teil der Sendung. Und daher, wie gesagt, brauchen wir da einfach ein bisschen Zeit für. Deswegen gibt es auf jeden Fall für euren Sender was zu hören. Wir sind also nicht weg, sondern wir sind auf jeden Fall da. Nur grundsätzlich dann eben mit einer Wiederholungssendung. Und jetzt wünsche ich euch einen schönen Freitag, ein schönes Wochenende und bis

Remix, das Ganze für euch neu aus Fiesta de Cuts. Jetzt kommt für euch Anke Fürs, Halli, Disco, Club Mix und liebe Grüße. Der hat wieder schnell gesungen.

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Remix. Das Ganze für euch neu aus Fiesta de Kurz. Jetzt kommt für euch Hanke Fürs, Halli, Disco, Club Mix und liebe Grüße. Wird wieder schnell gesungen.

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0: Ja, die Empfehlung habe ich von Abaddon gekriegt. Dankeschön. Die machen auch viele Sachen zusammen. Das ist ihr eigenes Projekt, aber toll.
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0: So, weiter machen wir mit einer Neuvorstellung. Jetzt haben wir Tante, Frauen, Team Deutschland vor WM 2026 Party mit. Viel Spaß!

0: Wuppa!
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Meine neue Produktion heißt Durch die Nacht und ich freue mich riesig, dass ihr sie jetzt bei den Top-Schlager-Charts hören könnt. Ganz viel Spaß beim Zuhören.

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1: Produzentin aus Berlin. Und Zusammenarbeit mit der Top Schlager Chart und Sponsorin natürlich auch. Jetzt kommt vor euch der Dilettant.
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1: Ja, das war für euch hier neu mitgebracht aus der DJ-Playlist von TP. Linda, dir zu begegnen. Von Herz 7 und Will.
2: Denke ich an die Zeit.
1: Sehr. Viel Spaß.

0: Ja, das war voll. Hier.
1: Tausend Sommer. Jetzt kommt für euch Emmy. Lein. Narben. Stehen. Mir. Viel Spaß.
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0: liebe Radiozuhörer und vor allem hallo liebe Mamas da draußen. Mein Name ist Damiano Maiolini und um euch mal da draußen so richtig schön Danke zu sagen, habe ich die Nummer Herz aus Gold geschrieben und ich wünsche euch jetzt ganz,
1: hallo,
0: ganz,
1: liebe
0: ganz
1: Radiozuhörer.
0: Mein Name ist Damiano Maiolini und ich wünsche euch ganz viel Spaß mit meinem

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Danke schön für die Bereitstellung an U-Bahn Rebell. Eine mega tolle Zusammenarbeit mit euch immer. Immer was Neues. Ja, das geht auch schon wieder gut ab hier in Techno House. Mal was Neues in den Top Shaker Charts. Weiter geht's.

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0: Das war für euch hier Nick, wenn andere schlafen. Ja, schlafen.
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0: Und ich hoffe, es hat dir gefallen, dass dein neuer Song wieder in den Top Tracker Charts dabei ist. Viel Spaß mit Daniela als Nico. Sie hat auch was Neues. Was Neues mitgebracht. Ihr aktuelles Album. Aber wir spielen da jetzt nur einen Titel von. Der kam am 8.5.2026 raus. Das kannst du echt vergessen. So, und wir starten mit dem ersten Song. Kannst du echt vergessen. Viel Spaß. Neuvorstellung aus Tilamo Music.
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0: Noah fragt, möchtest du etwas trinken? Ja, das möchte Gino. Schnell holt Noah ihm eine Schüssel mit Wasser aus der Küche. Wasser hilft am besten, wenn man müde und richtig durstig ist. Gino trinkt und spritzt sich mit dem Wasser auch ein bisschen die Federn nass. Das tut gut. Jetzt fühlt sich der kleine Vogel schon viel besser. Sag mal, fragt Noah, warum bist du denn so weit geflogen?
1: Ich suche ein Krokodil, antwortet Gino.
0: Oh, staunt Noah, ein Krokodil? Ich dachte, die Krokodile gibt es in Afrika.
1: Gino nickt. Ja, stimmt. Aber da ist keins mehr frei. Ich brauche ein freies Krokodil. Ich bin nämlich ein Zahnputzvogel. Aber alle Krokodile in meiner Heimat haben schon ihre eigenen Zahnputzvögel und brauchen mich nicht mehr. Weißt du vielleicht, wo es ein Krokodil gibt, das noch einen Zahnputzvogel braucht?
0: Noah schüttelt den Kopf. Nein, hier gibt es leider keine Krokodile, nur Stofftierkrokodile. Gino lacht.
1: Nein, nein, ich brauche doch ein echtes Krokodil. Groß und stark, mit einem riesigen Maul und mit vielen, vielen Zähnen.
0: Oha! Nein, ein solches Krokodil gibt es in der Gänseblümchengasse wirklich nicht. Jetzt möchte Noah aber wissen, was ist denn genau ein Zahnputzvogel? Und Gino erzählt es ihm.
1: Wir Zahnputzvögel machen die Zähne der Krokodile sauber. Wenn ein Krokodil etwas isst, dann bleiben ganz viele Krümel und Essensreste zwischen den Zähnen hängen. Und die müssen weg, damit keine bösen Kariesbakterien kommen. Krokodile können sich aber nicht selber die Zähne putzen. Sie haben nämlich nur ganz kurze Arme. Und damit kommen sie nicht zu ihrem Mund.
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2: Ich sag mal ein Moin Moin an alle Zuhörer und Zuhörerinnen. Für euch hier live von her aus dem Sendestudio Mörs, euer DJ Schnulli.

Herzlich willkommen zur neuen Ausgabe der Top Shaker Chart 210. Viele neue Einsteiger sind dabei. Wir haben auch diesmal einen Song dabei als Neuvorstellung und Premiere in den Top Shaker Charts für einen guten Zweck. Den spiele ich jetzt direkt mal. Elialen Angel. Energiert sich. Für krebskranke Kinder der Karl Weiner Stiftung Gütersloh. Ja, viel Spaß wünsche ich euch und ich hoffe damit, dass da viele Leute die unterstützen und ja, damit helfen, dass es weniger krebskranke Kinder auf der Welt gibt.

0: Ja, wo habe ich sowas gefunden? Auf TikTok natürlich und Instagram. Jetzt kommt für euch zu blau, alles auf die Liebe. Schöne Grüße nach Köln-Bonn.
1: Seid ihr richtig? Yeah.

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1: So, neuer Song mitgebracht von den Top Swagger Charts. Premiere.

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2: Rosas Geschichte. Jetzt kommt der Babyboy. 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

0: weitermachen wir mit Tobi die Partyrakete und weiter seinen aktuellen Song. Aber da kommt was Neues, wenn ihr es schon gesehen habt.
1: Hallo Freunde, seid ihr gut?

0: Sorry.
1: No.
2: Nächste Woche ist es wieder soweit. Die Bergkirchweih startet traditionell und dauert insgesamt 12 Tage. Eröffnet wird das Fest offiziell mit dem Bieranstich durch den Oberbürgermeister. Ein Moment, auf den viele jedes Jahr auch warten. Danach verwandelt sich der Burgberg praktisch in die große Feiermeile. Tagsüber, wie gesagt, ruhiger und abends dann die Feier. Das Gelände selbst ist so terrassenartig aufgebaut. Die einzelnen Keller liegen verteilt am Hang, verbunden durch Wege und Treppen. Also wie eine kleine Welt mitten im Grünen. Und manche treffen sich immer im selben Keller. Manche kommen jedes Jahr zum Frühshoppen, zum Familiennachmittag. Also jeder hat seine eigenen Rituale. Dieses Jahr startet es am 21. Mai und ich freue mich auf jeden Fall.

0: das nicht.
1: So, na dann mal los, Peter. Das deutsche Musikstück wartet auf dich.
0: Roger Whittaker macht jetzt weiter mit Leben mit dir.
1: Yeah, wie unangenehm, ne? Und dann kommt Rottig mit The Winner Takes All. Kennen wir natürlich auch von ABBA, aber Rottig singt das wohl auch scheinbar. Bitte.

0: Ja, die Gruppe Rotek hat das auch ganz gut gemacht, fand ich. Fast identisch, ne?
1: Ja.
0: Ja, okay, Peter. Dann gib Magengas. Übrigens, schöne Grüße nach Lübeck. Da hört auch noch einer gespannt zu, was jetzt kommt. Bitteschön.
1: Roland Kaiser macht jetzt weiter mit Manchmal möchte ich schon mit dir.
0: Ja, was denn? Bei dem sauber wir da rausgehen oder was?
1: Weiß ich nicht. Er hat ja verschiedene Vorstellungen.
0: Ja, denke ich auch. Und danach kommen die Rolling Stones und Paint in Black. Ein Live-Ausschnitt.

0: Ja, ihr Lieben, da haben wir natürlich auch ein Lied, und zwar, ja, jetzt sag mal an, bitte, Peter.
1: The Temptations kommen jetzt mit Papa Was Our Rolling Stones.
0: Genau. Und danach

Naja, also jetzt ist es zwar erst 2 Minuten vor bei mir, aber wenn es bei euch ankommt, ist es ja schon 16 Uhr durch, 17 Uhr durch. Und ja, jetzt kommt erstmal die zweite Stunde von Peter und von Totti.

0: Ja, und herzlichen Dank nochmal, lieber Peter, für deine Grüße hier bei WhatsApp. Und jetzt kommt ein Wunschtitel, den wollte ich ganz gerne bis hierhin aufbewahren. Von der Zeit her, nicht, dass wir zu schnell wieder was anderes spielen von dem gleichen Interpreten. Und so, ja, schon 10 Minuten um ungefähr, ne? Genau. So, jetzt kommen wir zu Love Me Tender. Ein Live-Mitschnitt von Elvis Presley. Das hast du vielleicht noch gar nicht so in dieser Form gehört, lieber Andreo. Und deswegen habe ich mir das mal so rausgedacht oder ausgesucht, dass wir das erstmal für dich spielen. Und danach geht's hier weiter natürlich. The title song went like this.
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0: Ja, lieber Andreo und alle anderen, das ging darum, weil er kaum zum Singen kam live. Es war übrigens ein Mitschnitt von 69 in Vegas. Und da hat er denn sich die Mädels rangeholt, um denen einen Kuss zu geben. Das wollten die wohl alle, auch ein paar Kerle dabei gewesen. Da hat er es aber gleich abgelehnt. Und deswegen kam er auch kaum zum Singen. Ja, das war der Wunschtitel von Andreo. Deswegen ging er auch 5 Minuten, weil die Damen sich da, die standen in der Schlange. Ich habe da so ein schönes Video, wo das auch drauf zu sehen ist. Herrlich, absolut herrlich. Aber kommen wir jetzt erstmal zu einem deutschen Titel wieder. Bitte, Peter.
1: Udo Jürgens macht jetzt weiter mit 17 Jahre blondes Haar.
0: Du bist schon über 17 und immer noch, wird langsam grau. Ja. So, und dann kommt Sandy Scharf mit Puppet on the String.

0: String. Tja, das ging ja mittendrin los. Müssen wir mal gucken. So, lieber Peter, jetzt hast du einen aus Hamburg, der da schon etwas länger im Hotel lebt, der faule Sack.
1: Udo Lindenberg macht jetzt was mit Horizont.
0: Genau. Und danach haben wir Sandra mit Everlasting Love oder Everlasting Love. Ja, sowas in dieser Richtung. Auf jeden Fall, das sieht von der Länge her besser aus. Übrigens, noch ein Elvis-Titel habe ich nachher noch für Andreo vielleicht sogar. Oder für euch. Müsst man selber entscheiden.

0: So, das war auch nicht schlecht. So, jetzt haben wir was, Peter?
1: Die Wikinger kommen jetzt mit Kuschel dich in meine Arme.
0: Moment, mach mal die Arme so, komm her. Und danach haben wir die Severine mit Oh la la.
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0: Und jetzt schnell eine Eilmeldung noch hier von Facebook. Weil der Hanotiast-Virus von Mäusen übertragen wird, plant Jens Spahn für 10 Millionen Euro Katzen zu kaufen.

0: Tja, lieber Peter, was war denn das eben?
1: Das war Tom Tulpe mit Strandgut.
0: Ah ja, und was hast du jetzt anzubieten?
1: Jetzt kommen die Gruppe Snoopy mit und wollen uns Honolulu näher bringen.
0: Ah ja.
1: Engelchen. Engelchen, ja.
0: Und dann kommt noch her, jetzt kommt noch mal danach, noch mal der Titel, den auf den ich schon lange warte, mit Elvis, A Big Hound of Love. Wieder ein Live-Mitschnitt. Bitteschön.

0: Thank you very much.
1: So, bitte, bitte, keine Ursache. Ja, jetzt kommen wir fast zum Schluss, ist viel gesagt. 17:38, das geht ja noch, aber wir wollen nicht zögern. Bitte schön, Peter.
2: Roger Whittaker kommt nochmal mit Lass mich bei dir sein.
1: Und Space danach Magic Fly. Genau.

0: Schade. So, ja, dann sag mal an, Peter.
1: Jetzt kommt Wolkenfänger und Sternenreiter mit Vater Morgana.
0: Vater Morgana, ah ja. Ja, Uwe, gleich ist die Sendung zu Ende. Brauchst nicht mehr für störungsfreie Sendung zu wünschen. Aber gut, danke trotzdem. Danach kommt noch der Steppenwolf. Ja, und dann kommt unser Rausschmeißertitel. Born to the Wild. Born to the Wild mit Steppenwolf danach, genau.

0: auch. Das wäre toll. Und zum Abschluss kommt gleich der Rauschmeißer-Titel, ein Deutscher von Peter, serviert. Und vielen Dank für euer Interesse. Und ich sag mal, ich vergib das mal an ihm. Bitteschön.
1: Ein schönes Wochenende wünsche ich allen. Mhm. Bis nächsten Freitag. Mit Wolfgang Petri, mein Zuhause, beenden wir die Sendung.
0: Genau. Bis dahin. Tschüss. Tschüss.

aus dem Sandy-Studio beide. Jetzt geht es los, seid ihr bereit? Reinkommen, lachen und Spaß haben. 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Thank you. Thank you.

Ja, und hier bei uns im Chat begrüße ich natürlich nochmal unseren Tanti. Und natürlich Todi mit rein. Peter, hier, Duppi, hammer geil. Ich meine natürlich eure Sendung, ne? Wenn ihr versteht.

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0: So, und dann fange ich auch gleich mal an mit meinem ersten Titel. Ja, was denn sonst? Ja, unheilig, natürlich. Wunderschön. Viel Spaß.
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Ja, wunderschön. Ich glaube, das wird mein neues Anfang. So, ich mache mal weiter mit Marco und Stella. Mississippi.

Jawohl, den DJ Dom habe ich jetzt hier mal. Ja, gut. Ja, mal bitte.

Man wäre ja schön mit den Zeit mitgegangen, ne? Aber irgendwo bleibt man immer noch hängen in den 80ern. Ja, zum Beispiel Nena, Leuchtturm. Ja, gut, mit DJ Krieger. Viel Spaß!

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Ja, bis 20 Uhr bin ich hier. Ich lauf euch bestimmt auch nicht weg. So, ja, Nash habe ich jetzt hier für euch. Und Darling.

Ja, und jemand soll Opus live. Ich live in Nathan Mix 2026. Viel Spaß mit euch!

so viel mehr. So, gerade einen Musikwunsch bekommen? Ja, man versucht mich gerade hier so ein bisschen zu verarschen. Ja, wenn, dann mir auch, die es auch wirklich gibt, ne? Da bin ich gerne bereit, so was rauszusuchen, aber verarschen lasse ich dich nicht. So, wie ich schon angekündigt habe, Life is Light. In Nappen, Remix 226, viel Spaß.

bei mir geht weiter mit DJ. Oh ja. Ivan Tuz. Jo, Eddie.

0: Yo, that's how you get the DJ over. Und ich mach mal ganz schnell hier weiter mit Tempo. Protokoll, genau, du hieß das. Paradox, viel Spaß.
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So, ich habe Halbzeit. Ja, meine halbe Zeit ist vorbei. Ja, eine Stunde habe ich hier noch. Ja. Katro, und dann?

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1: So, weiter geht's bei mir mit Kakala. Nicht Kakala, Kakala. Every time. We touch. Viel Spaß. Und im Anschluss geht's bei mir weiter mit Ina. Anna. You've changed us. Viel Spaß. Ja, hab ich schon gesagt.

0: Woche.
1: Hey, hey! So, ja, ich bin auch noch da. Natürlich hier Lecker Geil mit Coachy. Geil. Viel Spaß. Natürlich. Ja, und danach habe ich DJ Jonas Ramos mit Neon Night. Nee, Light.

Yo, der DJ Jonas Ramon, Neonite. So, aber ich mach gleich weiter mit Bad Boy Blue. You are a woman.

Blätter mit oder Back habe ich jetzt mal. Ja, mit Power of Love. Und dann habe ich für euch den DJ Monster. Viel Spaß auf jeden Fall.

Nein, ich laufe nicht weg. Ich bin immer noch da. Ja, be one habe ich jetzt mal hier. Don't. It's too slip. Ja, und danach habe ich den DJ Paul Kalimba in the night.

So, ja, wie immer zum Schluss. Ja, oh nein, nee. Zeit für gesehen. Ja, zu gehen, meine ich. Ja, der Teddy macht. Feierabend. Er geht ins Wochenende.

0: und ich verabschiede mich hier mal aus dem Radioclan und den Lot FM. Schön, dass ihr da wart oder eingeschaltet habt.
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0: Ja, und bei uns im Chat verabschiede ich mal von unserem Panke. Ja, und mich hört ihr wieder am nächsten Dienstag. Bis dann bei Kiki, macht's gut und bye bye.

Weihnachtszeit auf dieser Welt, das Ganze von Jürgen Peter und Michelle, nicht die Michelle, sondern seine Tochter Michelle. Und davor war der Junge, und der Junge war ein Musikwunsch, und zwar, boah, muss ich mal kurz gucken hier, ich muss mal eben zurückblättern.

0: Unendlichkeit. Denkt euch, ich sitze in der Garage und funke ein bisschen durch die Gegend. 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Gerade als ich an sie dachte. Weißt du, Rhonda, weißt du noch? Die Zeit auf Melmark.
1: Ich möchte mich entschuldigen, ich hatte auf einmal jemand anders drauf hier, obwohl ich an der Reihe bin.

0: Und jetzt ist Radio Clan auch zugeschaltet und wir machen Sendung.
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0: Zusammen. Genau. Jetzt haben wir alle drei Radios mit dabei und sagen euch viel Spaß bei unserer Sendung. Genau.

Ja, als nächstes kommt Dance United mit Help Asia. Dann mit Pat Unbesiegbar. Dann Two Sun mit Scissors in the Sun. Ich hoffe, ich habe das alles richtig gesagt.

0: Viel Spaß dabei!
1: Flugwelle in Südostasien reißen tausende Menschen in den Tod. Das seit 40 Jahren weltweit stärkste Erdbeben hat am 26.12.2004 im Indischen Ozean eine Flutwelle ausgelöst und mittlerweile schon über 100.000 Menschen in den Tod gerissen. Stündlich steigt die Zahl der Todesopfer. Es wird befürchtet, dass noch unzählige Menschen durch Seuchen sterben können. Auch viele deutsche Touristen sind von dieser Katastrophe betroffen. Es ist die weltweit größte Naturkatastrophe.

Ja, als nächstes kommt DJ Bobo mit Chihuahua. Das widme ich mal unseren Hunden, die drei Mädels. Genau. Dann kommt DJ Oskurve mit Darlene. Dann als nächstes kommt Fantasy mit Ein weißes Boot. Da begrüße ich mal die liebe Ute. Herzlich willkommen. Genau.

Ja, liebe Ute, ich hoffe, es hat dir gefallen. Ja, ne? Und jetzt geht's hier weiter mit Zurero, mit Santo, Santo La Chapin. Und danach DJ Otzkurve, Fet Jolli mit Freunde. Ja, Freunde braucht man im Leben. Und Laura Pausini kommt mit La Solitudine. Ja, genau.

Ja, als nächstes kommt Pietro Basil mit Mama. Na, ich sing das jetzt nicht. Dann DJ Oskove mit Wanderer. Dann mit Costa Cordalis mit Steig in das Boot, Annalena.

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21.16 Uhr. Einige haben es da gelesen bei Facebook. Die haben schon Angst gehabt. Günni, hörst du jetzt auch mit dem Radio? Nein. Ich werde nur ein bisschen was weniger machen. Das heißt also, ich werde nicht zwei Tage hintereinander am Wochenende senden, weil wir wollen nicht nur die Lieder runterrasseln. Wir möchten auch Informationen geben oder eine Hitparade machen. Und das sind Vorbereitungstage, muss man ganz ehrlich sagen. Es geht nicht von heute auf morgen. Ich bereite die Sendungen vor und die Sendungen kommen dann neu bei uns ins Radio. Und wenn ihr schon ab und zu bei uns reingehört habt, dann hört ihr wahrscheinlich ab und zu immer das Gleiche. Das darf auch nicht passieren. Es müssen neue Sendungen rein und neue Informationen und viele, viele Veranstaltungen hauen wir mit da rein. Auch Karten. Und Karten haben wir genug. Auch am heutigen Abend wieder. Wir haben reichlich Karten für euch. Wenn ihr also, ja, keine Lust habt, so ein bisschen Eintritt zu bezahlen, aber trotzdem da hingehen wollt, weil ihr nicht so viel Kohle habt und vielleicht das Geld noch fürs Bier, dann ist das kein Problem. Wir haben nachher noch was für euch. Gar keine Frage, auch für die ganz Kleinen da draußen. Es ist ein Wunder und es ist ein Wahnsinn. Vielen lieben Dank an alle, die uns immer die Karten spenden und mit denen man Werbung macht. Ich finde das mega klasse. Erstmal vielen lieben Dank dafür.

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1: Oh, der Vatertag gestern. Es ging einigermaßen, ne? Also ab und zu hat es richtig geschüttelt, aber ach gut. Man hat eigentlich gedacht, es wird schlimmer, aber es ging eigentlich. Also der Vatertag gestern war in Ordnung und heute ist ja Freitag. Die Männer können sich ein bisschen ausruhen. Ich brauche es nicht, weil wir haben ja heute wieder Sendung hier bei uns im Radio und da freue ich mich auch immer wieder drauf. Und nachher kommen ein paar Songs, jawohl, ein paar schöne Songs und ein paar Grüße. Und wir haben Karten zu verlosen, Zirkus Freiwald. Hüpfburgenland in Mönchengladbach. Wir haben noch 10 Karten zu verlosen. Erwachsene haben ja eh frei. Und die könnt ihr jetzt gewinnen. 10 Karten für die Kleinen und ihr dürft mitgehen beim Hüpfen in Mönchengladbach. Zirkus Freiwald. Vielen lieben Dank.
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Was haben wir heute Abend dabei? Viele, viele Verlosungen haben wir mit dabei. Tolle Musik haben wir auf jeden Fall mit dabei. DJ Black Wave ist mit dabei. Axel Jammers. Dann haben wir die Leute mit dabei. Also, die kommen ja noch alle. Nina Lamida ist mit dabei. Und Frank Rebell. Also, man kann sagen, tolle Musik.

Wir könnten ein bisschen Werbung machen für uns, ne? Für das Radio TV Mönchengladbach. Alle Stationen sind angeschlossen, liebe Hörerinnen und Hörer. Einen wunderschönen Freitagabend. Und das Wetter wird besser. Ho, es wird sogar richtig gut nächste Woche. Und es wird heiß, ganz heiß für euch.

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1: Muss man ganz kurz schauen. Wir bekommen ja immer Musik, auch bei Facebook zugeschickt. Und DJ Blackwave hat uns was geschickt. Und da hören wir jetzt mal rein. Ja, warum denn nicht? Denn alles, was neu ist und alles, was irgendwie vorgeschlagen wird, machen wir natürlich. Denn wir sind ein Radio, ein kleines Radio, die auch mal was Neues hören wollen. Ne? Und wir wollen ja zeigen, dass jeder Musik machen kann. Und wenn halt nicht, lassen wir es trotzdem laufen. Also gleich DJ Blackwave hier bei uns im Radio. Ich freue mich.

schöne Grüße an die Leute, ne? Alles auf die Liebe. Ja, ich grüße euch, Köln, Bonn, Koblenz, also hier aus dem Studio. Schönen guten Abend an die Leute, Köln, Bonn, Koblenz. Ja, alles auf die Liebe. Viel Spaß.

So, mein Mikrofon hing gerade ein bisschen. Ich weiß auch nicht, woran es liegt. Ne? Also ein bisschen Staub dran. Ich muss da mal ein bisschen putzen. Mache ich morgen. So, DJ Blackwave und Kathi Ziegler. Paul Terry 4. Remix für euch. Viel Spaß. Mein PC ist so ein bisschen hängen geblieben, ne? Ja, wir machen noch.

Toller Song, ne? Könnte sogar ein Sommerhit werden. Muss mehr Werbung rein, auf jeden Fall. Hört sich auf jeden Fall richtig gut an. DJ Black Wave und Kati Ziegler ist das.

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1: Boah, da kommt Gänsehaut, ne? Chapter 7. Geweint vor lauter Glück. Ihr lieben Freunde, meine Damen und Herren, einen wunderschönen guten Abend. Ich grüße alle. Bis 23 Uhr bin ich noch für euch da. Dann geht's rüber zu der lieben Zebra Girl zum Studio 2 nach Duisburg. Jawohl. Eigentlich Studio 3. Studio 2 ist ja Leipzig, ne? Der Uwe. Uwe, ich grüße dich nach Leipzig.

Das ist kein Witz. So, nicht zu vergessen, nächste Woche ist es soweit. Am Samstag, Frank Ribell, das große Jubiläum, Album Release Party am Samstag, Einlass 18.30 Uhr, Beginn 20 Uhr, am 23.05.26 im Gastro Fleurs. Ja, kennt jeder, im München-Gladbach-Fan. Und Vorverkauf ist 10 Euro, Abendkasse ist 12 Euro. Iris Greens ist mit dabei und viele, viele anderen. Ich will gar nicht so viel verraten. Also, wenn ihr Bock habt, dahin zu gehen, dann bitte am 23.05.26 im Gasthof Lörst in München-Gladbach-Fenn. Das ist die Moringer Straße 17. Und gleich kommt der Song Du musst ein Engel sein von Frank Ribell. Ah, ich grüße euch. So, dann könnt ihr weiter schreiben für die Verlosungen hier. Und wir haben noch mehr. Kommt gleich in 10 Minuten.

Boah, viel, viel los heute Abend. Wirklich viel los. Weiß ich gar nicht. Wo seid ihr alle? Habt ihr gestern nicht gefeiert, ihr Papas? Nein, nein, ich muss auch sagen, dass viele Mamas mir schreiben, ne? Nein, nein, ihr Männer, ihr braucht nicht eifersüchtig zu sein, um Gottes Willen. Ist wegen dem Gewinnspiel. Ich finde das super. Das sind magische Momente, oder? Also, ich grüße euch hier beim Radio TV München nach Baram, heutigen Freitagabend, das Wochenende. Und hier Semino Rossi, magische Momente für euch.

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Lass

0: Ah, ist heute was los hier. Ist heute was los. Wir hauen ja die Karten hier raus. Die Gutscheine hauen wir hier raus. Und ich habe gerade von der lieben Mandy, ja, die macht das mit dem Piercing. Oh, ha, ein tolles Studio in Mönchengladbach. Das muss ich gleich nochmal hören. Also, wenn ihr ein Tattoo haben wollt oder ein Piercing, dann geht bitte hier hin. Vergesst das bitte nicht.
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DJ Black Wave, keine Sorge. Naja, wir labern nicht zwischen deinen Song. Hier ist er für euch. DJ Black Wave und Bettina Dancing Through Tonight. Viel Spaß.

Oh, die Karre ist ja heute voll. Damit habe ich nicht gerechnet. Ich wollte eigentlich ein ruhiges Wochenende haben, aber es ist voll. Und die liebe Monika, ich weiß nicht, ob sie noch da ist. Vielleicht hört sie mich ja. Monika, oh Monika, der Lenz ist da. So, DJ Blackwave ist auf jeden Fall da aus Mönchengladbach. Dann gleich haben wir Songs von Axel Jammers. Speakeasy, die Leute sind mit dabei. Tobi, Ackerfresh und Albany. Ich frage für einen Freund Roland Jürgens. Mein Nachbar ist auch mit dabei. Also bis 23 Uhr bin ich da mit dabei. Und dann geht's rüber zum Zebra Girl nach Duisburg. Gleich ab 23 Uhr.

die Elfe ist mit dabei am heutigen Abend. Schön, dass du mit dabei bist. Ja, eine Moderatorin vom Radio. Und sie musste wahrscheinlich erstmal ihren PC leer räumen, weil da sind irgendwelche Flaschen drin. Ich weiß es nicht. Ich habe das Bild gesehen. Der Hammer. Man kann einen PC auch dafür nutzen, irgendwelche Sachen reinzustellen.

Oh, Speakeasy. Woo! Oiz. Der Flüsterbar, da bin ich da, bald mit den Leuts zusammen machen wir einen Song. Speakeasy! Ha! Too blau. Und ich habe gelesen, die Monika ist in Holland, die kriegt den Player nicht an. Ja, beim Handy. Ach, oh, schade.

0: So, ganz kurz zur Info, die ganzen Gutscheine sind weg. Ja, Piercing hier und da ist alles weg, aber wir hatten ja eigentlich nur einen von der lieben Mandy vom Tattoo MG Mönchengladbach. Grüß mein Lieber, auch dein Mann, ne? Wir sehen uns am 19. Das wird mega. Also erstmal vielen lieben Dank dafür und dann habe ich angeschrieben, kannst du uns noch einen zweiten machen? Hat sie gesagt, ja, machen wir. Und der ist nochmal für 25 Euro. Und der ist auch schon weg. Mein Gott. Und der geht nach Holland. Ey, wirklich, der geht nach Holland. Aber die liebe Monika bekommt den Player nicht an. Wir müssen warten. Ha, die wird sich freuen.
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0: Also erstmal vielen lieben Dank.
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1: So, ich glaube, die Monika hat den Player anbekommen. Monika, hörst du mich gerade? Du bist ja gerade in Holland, ne? Oder? Was machst du in Holland? Schöne Ecke. Ach, ist egal, wo in Holland. Ich liebe Holland.

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1: So, liebe Monika, kannst du mich hören in Holland? Hörst du mich jetzt gerade oder hörst du mich nicht? Vielleicht hast du auch den falschen Sender. Ich weiß es nicht.

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1: Also, sie kann mich hören. Also, herzlichen Glückwunsch. Du hast gewonnen. 25 Euro Gutschein für das Tattoo MG Mönchengladbach für ein Piercing. Also mega geil, das macht Spaß da, glaub mir das. Das ist sowas von super, das wird dir Spaß machen. Und vor allen Dingen ist es preiswert, aber gut gemacht. Also alles Liebe, liebe Grüße nach Holland. Du kannst mir kurz erzählen, ich denke mal, ihr macht einen Wochenendurlaub in Holland. Habt ihr da einen Campingplatz? Seid ihr im Hotel oder seid ihr am Strand mit einem Zelt? Dann würde ich sagen, da hauen wir nachher nochmal einen Party-Song rein, oder?

Nee, echt jetzt? Ich lach mich gerade kaputt. Ich bekomme gerade eine Nachricht, aber die werde ich jetzt momentan noch nicht vorlesen. Vielleicht gleich. Ich kacke ab, Mann. Nein, Monika, ist okay. Weißt du was? Den hast du gewonnen. Und lass dich einfach mal pieksen, ne? Ich hoffe aber doch, dass es dann eine dicke Nadel wird. Also, ich habe gerade eine Nachricht bekommen, wir hauen noch einen raus. 25 Euro, wie ich das meine. Ja, wir hauen noch einen raus. 25 Euro Gutschein. Die liebe Manny hat mir gerade geschrieben, das kann ja wohl nicht wahr sein. Monika, du bist gut drauf, du hast den Tropfen gewonnen, ne? Ich bin mit dabei, wenn du gestochen wirst, ich schwöre dir das.

Also ich lache jetzt und ihr wisst von nichts. Ne? Also ich mache das mal so. Die Monika B. oder Brüsch, ich sage das jetzt einfach mal so, ist die Mama. Und die wollte den Gutschein gewinnen. Ist das der Knaller? Sie hat den Gutschein gewonnen. Wirklich, ist auch so. Aber ich werde dabei sein, wenn die gestochen wird. Und liebe Monika, nach Holland, ich wünsche dir viel Spaß, wenn wir uns sehen, Fräulein.

Ja, da kann man mal sehen, dass so ein Radio doch ziemlich klein sein kann, ne? Ich kacke ab, alles gut. Liebe Monika, alles Liebe, alles Gute. Wie gesagt, wenn du einen Termin machst und ich kenne den Termin, ich bin mit dabei. Verlass dich drauf, Fräulein. So, jetzt geht's weiter. Melissa Naschenbeng. Ah, Rosa Diamant kommt jetzt für euch. Und liebe Grüße nicht nur zu uns, auch nach Italien. Hotel Bergamo grüße ich ganz herzlich. Rimini und Holland. Und Köln-Bonn und was weiß ich jetzt noch. Ist ja egal. Hauptsache, ihr seid mit dabei. Hier ist das Radio TV München-Gladbach. Ich habe noch 8 Minuten, nicht zu leben, sondern zu senden. Und dann geht's los nach Duisburg, das Zebra-Girl. Ich freue mich drauf.

es geht weiter. Ganz kurz noch. Ja, 22 Uhr, 58 Minuten ist es, Radio TV Mönchengladbach. Liebe Stefanie, du hörst mich vielleicht gerade, ich weiß es ja nicht. Und zwar geht es um die Karten für Icon, ja? Ach, Icon. Schlager trifft Popmusik. Gewinnspiel. 11.07.26 im Mönchengladbach Icon in der Mehrzweckhalle. Und die Schlagerparty. Und ja, meldet euch einfach mal. Jetzt hat sich die Stefanie gemeldet. Mal sehen, was dabei rauskommt. Wir warten mal ab.

So, wenn du mich jetzt hörst, liebe Stefanie, ich kann jetzt momentan keine Audio hören, aber ich werde das jetzt in 2 Minuten machen, denn dann schalten wir um nach Duisburg zur lieben Zebra Girl. Die macht jetzt weiter bei uns im Radio TV Mönchengladbach. Alle lieben Hörer und Hörer sind angeschlossen. Es geht weiter mit viel Spaß und Unterhaltung hier bei uns.

0: bitte.
1: So, ihr Lieben, ich sage schon mal Tschüss. Macht es gut. Vielleicht bis später. Ich weiß es noch nicht. Jetzt geht's weiter nach Duisburg. Liebe Zebra Girl, hau rein. Mach eine vernünftige, geile Sendung wie immer. Schrei in das Mikrofon, denn deine Stimme zählt. Und ich bin erstmal weg. Bis später. Ciao, ciao, sagt der Günther.

0: Ja, ich begrüße im Chat die Tanja, den Günni, den Schnulli und die Elfe.
1: Früher gab's hier noch Kohle.
0: Und natürlich die Zuhörer und Zuhörerinnen im HG.

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0: Tja, vielleicht morgen.
1: Christian Anders und Lara Bianca Fuchs, das war eine harte Zeit.

0: Gib mir ein G! Gib mir ein M! Gib mir ein B! Gib mir ein H! Was heißt das?
1: Nee, Günni, danke. Da muss ich nicht.

0: Die gewählte Rufnummer ist uns nicht bekannt. Bitte überprüfen Sie die Rufnummer. Deine
1: Lockens. So, nur ein Musikwunsch von meiner Tanja Hasenjagd.

Ja, da habe ich aus Versehen die ganzen Lieder gelöscht. Aber ich bin wieder da. Ich bin noch bis 12:30 für euch und er. Und dann gehen wir rüber ins Sendestudio 1 in Mönchengladbach zu den Gönnis.

Und gleich kommt mein letztes Lied und das ist Ben Luca, Halt dich an mir fest. Ja, dann gehen wir rüber ins Sendestudio 1 nach München-Gladbach. Ich wünsche euch weiterhin viel Spaß hier bei Radio TV München-Gladbach.

jetzt wird's romantisch. Lieben Dank an das liebe Tripper Girl nach Duisburg. Und jetzt wird's aber richtig romantisch. Hier ist La Boom, Richard Sanderson und Reality, die Fete. Wow, war das cool.

0: So, tolle Sendung war das, ja. Duisburg, wir danken euch für diese Runde hier. Zebra Girl, die war super, ne?
1: Die war geil.
0: Geil. Die war geil? Hallo? Bitte nicht im Radio.
1: Entschuldigung.
0: Ja.
1: Die war einfach geil.
0: Na gut, ist nicht besser wie vorher, die war heiß, ne?
1: Genau.
0: Alles klar. Ach, ist das schön hier bei uns im Radio. Ich freue mich. Hier ist der Günni. Ja, und es geht weiter. So noch ein Stündchen, ne?

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So, nur 40 Minuten, ihr Lieben da draußen. So, die Saison hat angefangen. Es ist nun mal so, man muss ja auch mal ein bisschen was aus dem Ausland bringen. Italien zum Beispiel. Ach, da fing es an. Jetzt gerade die Saison in Rimini. Und jeder, der Rimini nicht kennt, der kann nichts dazu sagen. Aber jeder, der Italien kennt, der kann was dazu sagen. Es ist einfach mega schön. Tolle Menschen, tolles Essen, eine tolle Atmosphäre. Da kann man sitzen. Und wenn ihr sagt, ich habe das Geld nicht nach Rimini, dann schaut euch doch wenigstens den Film an. Der ist mega. Also, ja. Und liebe Grüße nach Rimini zum Hotel Bergamo. Lieber Angelo, wir grüßen dich und die ganze Familie. Ach, es war schön bei euch. Und wir schreiben ja zwischendurch immer noch. Gar keine Frage. Angelo, also liebe Grüße. Rimini, auch als Film zu sehen.

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Also schaut euch mal diesen Film an. Der ist mega. Das ist der Trailer. Und Rimini heißt der. Einfach Rimini eingeben. Ist ein alter Schlagersänger. Der möchte wieder berühmt werden. Er hat jetzt nach Jahren eine Tochter gefunden. Also besser gesagt, die Tochter hat den Mann gefunden, also den Papa. Und er muss bezahlen. Und er muss Geld besorgen. Also ist ein ganz, ganz toller Film. Schaut euch das mal an. Es gibt sogar wirklich Eindrücke von Rimini. Ist schon ein paar Jahre her, aber richtig gut. So, Midnight Oil für euch. Hier ist das Radio TV München-Gladbach. Wir starten in eine neue Stunde. Herzlich willkommen.

Tja, wir haben noch ein paar Karten hier bei uns liegen. Die müssen weg. Also können weg. Ansonsten sage ich mal ganz ehrlich, wir haben noch Karten hier für Mönchengladbach Eiken. Da muss ich das ganze Radioteam mal so ein bisschen zusammenfinden. Dann könnten wir alle zusammen dahin gehen. Das wäre auch nicht schlecht. Ne? Müsst ihr mal überlegen. Ich sage jetzt mal nichts.

So, 0 Uhr 48 Minuten. Es geht natürlich jetzt los. Es geht wirklich los. Also Seven Nation, Amy und Marc Marais, den kennt man ja, ne? Seelenwerk, und der kommt jetzt für euch. Also einen wunderschönen guten Morgen am 16.05.2026. Und es ist ein bisschen kalt draußen, ne? 7 Grad. Mein Gott, was los? Aber nächste Woche wird's wärmer. Viel wärmer. Richtig heiß.

ganz, ganz liebe Grüße an den lieben... Da war ein Frosch im Hals, den habe ich jetzt rausgespuckt. Also, liebe Grüße an den lieben Uwe und grüß mal deine liebe Frau. Ja, ich hoffe, ihr habt ein bisschen Ruhe, ein bisschen Urlaub.

So, noch 10 Minuten machen wir. Ja, 10 Minuten und dann ist aber auch wirklich Feierabend. Wir haben eine gute Sendung gemacht. Liebe Dani, Zebra Girl nach Duisburg. Es war mega, es war klasse. So, 10 Minuten noch. Komm, wir hauen noch einen rein.

Tja, einige gehen jetzt Heier machen. Wir machen natürlich jetzt auch gleich Heier. Aber es hat Spaß gemacht. Es war super. Liebes Zebra Girl, ein Mix war das heute. Mit dir, mit mir. Es war einfach cool. Wir hätten auch ein Zweier machen können. Ne? Nico Gemba, goldene Zeiten. Hier ist das Radio TV Mönchengladbach mit dem Günther. Alle Stationen sind angeschlossen. Ihr lieben Hörerinnen und Hörer, seid mir herzlich willkommen.

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1: So, ich wünsche euch eine gute Nacht. Schlaft alle schön. Haha, ist das schön, gut zu schlafen. Aber ich denke mal schon, ne? War ja ganz cool heute, ne? Mit der lieben Zebra-Girl aus Duisburg, die hat das richtig gut gemacht. Ich habe das auch einigermaßen gut gemacht. Es hat Spaß gemacht. Wir haben viele Karten verlost. Jeder hat was gewonnen und wir haben noch ein paar, ne? Also es war mega cool mit euch.

ich merke ja, die Leute wollen gar nicht ins Bett, ne? Aber wir machen jetzt Feierabend. Ihr Lieben, wir machen jetzt Feierabend. Es ist Schluss. Aus vorbei. Denn wir gehen jetzt nach Haus. Nee, ist jetzt wirklich Feierabend, ne? Also, alles Liebe, alles Gute. Einen Song haue ich noch rein. Dann ist aber wirklich Schluss.

So Leute, ich wünsche euch eine gute Nacht. Schlaft alle schön, gesund auf jeden Fall. Kommt mir wieder zurück ins Radio. Also alles Liebe, alles Gute, sagt der Günther aus dem Studio 1 aus München-Gladbach. Und alle, die gewonnen haben, irgendwelche Karten oder sonst irgendwas, herzlichen Glückwunsch. Genießt es, man lebt nur einmal. Also, ich bin weg, macht es gut und tschüss.

0: Ja, ich habe gerade so zu Peter gesagt, bei dem Wetter werden wir natürlich auch nachher rausgehen. Das heißt natürlich dadurch, dass wir von 16 bis 18 Uhr heute keine Sendung mehr fahren. Also nur heute geht bis Mittag und dann am Montag geht es wie gewohnt weiter. Oh, ja, oder Gott sei Dank. Der Sabbelmors ist dann auch mal nicht da. Ja, wie man sieht. So, jetzt kommt Peter wieder. Und zwar, ich komme, ach, es kommt erstmal gleich ein bisschen Werbung. Jetzt komme ich erstmal mit was Englisch, mit F.A. David, mit Words. Und der Peter, der hat da auch was Namensmäßiges. Bitteschön.
1: Peter Sebastian macht dann weiter. Immer wieder will ich doch nur dich.
0: Toll, was guckst du mich dabei so an? Na gut,
1: das ist doch ein schönes Lied.
0: ja, das ist wirklich ein schönes Lied auch. Peter Sebastian ist doch seltener geworden und von daher, bitteschön.

0: So, nun komm ran hier, die Küche kann warten, die Küche kann warten. Außerdem müssen die Leute hier versorgt werden zum 1. Mai. Wo geht das? Das können wir doch nicht veranlassen hier, dass wir in der Küche stehen und, ja, genau. So, dann ist mir egal, das, was möchtest du? Einfach mal ansagen.
1: Gut, jetzt kommt die Gruppe fix und fertig und mein verdammt, ich schieb dich.
0: Ja.
1: Bitte nicht so ernst nehmen. Das soll einfach ein lustiges Lied sein.
0: Ja, und das nächste lustige Lied kommt danach mit Jeremy Jackson und Pia Sartore. When the rain begins to fall. Oder so ähnlich. So, und jetzt kannst du wieder in die Küche gehen, Peter.
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0: Ja, wenn man mal überlegt, ne, früher in den 70ern oder so, da war ja noch Dieter Thomas Heck und wenn man sich dann die Hosen angucken, ne, von den Sängern, ne, im Schritt alles sehr schön betont und unten dann mit Schlag, ja, hat ihr die
1: Fantasy. Wir gucken gleich mal.
0: Wir gucken gleich mal, lieber Hanni. Und also es ist schön, dass du reinhörst, auf jeden Fall. Ganz liebe Grüße zu Hanni und auch zu Sandra. Was wollte ich sagen? Ach ja, den nächsten Titel. Ja, vielleicht ansagen. Jürgen Renford und Denise, kein Wort zu viel. Also sonst, ne? Genau. Sonst wird das ja eine Sendung nur mit Brabbeln. Und was hast du?
1: Ich habe Chris Isaac anzubieten, zwar Wicked Game. Es wird kuschelig.
0: Und die Hanni sagt mit lieben Grüßen an Ute. Ja, komm wieder auf den Beinen.

0: Schön, Peter. Schön ausgedenkt. So, jetzt kommen wir zur Fantasie mit ein Weißbrot. Ich meine natürlich ein weißes Brot. Ja, und zwar gewünscht von der Hanni. Hallo da drüben. Ne? Ja, jetzt bei der Sonne werdet ihr uns nicht sehen, wenn ich auch mit einer Fahne winke von FC Bayern. Ein Wunschgruß nach Hamburg zur kranken Ute. Ja, auch Gebrechen sind natürlich eine Krankheit. Gar keine Frage. So, lieber Peter, das war der Wunsch. So, jetzt machen wir weiter mit, wen machst du denn?
1: Katja Epstein habe ich dann mit die Hälfte seines Lebens.
0: Gut, dann kommt jetzt Katja Epstein Fantasy. Können wir auch beim nächsten Mal spielen.
1: Nein, bitte schön.

Ja, das die schönen 70er Jahre. Ja, ne, fand ich nicht für jeden das, ne? Aber Gott für uns alle. Genau. So, jetzt kommt mal wieder was Englisches, ne? Also das weiße Brot, das haben wir gespielt und so. Jetzt habe ich für euch bis 11 Uhr Sammy David Junior. That's alright with me. Das ist wieder was Englisches. Ja, man hört das an der Aussprache.